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1: Herzlich willkommen zu einer weiteren Sendung von Mundartradio stellt vor. Für die heutige Sendung bei Ernst und Heinrich. Getroffen haben wir sie im Rahmen der Schwabewoche im Scala in Ludwigsburg. Ihr aktuelles Jubiläumsprogramm heißt Nichts verkommen lassen.
2: Ich freue mich, heute bei Ernst und Heinrich sein zu dürfen. Ernst Mantel, ein Urgestein des Schwäbischen, und der Heiner Reif, der zusätzlich auch noch Tasa macht. Da möchte ich nachher dann natürlich noch mal ein bisschen fragen. Aber zuerst 22 Jahre Ernst und Heinrich, schon ewige Zeit. Erzähl doch mal ein bisschen davon.
3: Jetzt, wo du sagst, 22, stimmt, wir begehen ja unser 20-Jähriges, aber sind schon 2 Jahre rumgegangen. Inzwischen sind wir bei 22. Aber wir haben das damals lange überlegt, ob man das überhaupt machen soll, aber irgendwie kann man aus so einem Gelegenheit nicht vorbeigehen lassen. Und inzwischen haben wir gemerkt, es macht einfach so viel Spaß, dieses Programm zu spielen, dass man das jetzt seit 2 Jahren anscheinend spielt. Gell?
4: Und wie uns doch irgendwie erschauern ließ vorher beim Soundcheck, tatsächlich unser zweiter Auftritt nach der Premiere im Zimmertheater in Tübingen hier im Scala.
3: Ne? Ach, Himmel, genau. Mhm. 98 war das.
4: Vor wenigen tapferen
2: Treuen.
3: Ne? Ich glaube, es waren 60 Leute. Wir sind dann nicht auf der Bühne gewesen, sondern unten gespielt. Das war unser erster, genau der erste Auftritt nach der Premiere.
2: Mhm. Ja. Mhm. Ja, das ist ein bisschen schade. Ich bin ja immer wieder unterwegs, gell? Da sind wirklich tolle Künstler und sind immer bloß ein paar Leute. Mhm. Gell? Und jetzt gerade zum Beispiel gerade raus, da bin ich etwas, wie soll ich sagen, ich hoffe, dass ihr nicht umkippt. Danke macht jetzt den Film.
3: Ja.
2: Christoph macht auch ein bisschen was anderes. Also ich hoffe, dass die trotzdem weiter Schwäbisch machen.
3: Ja,
2: das wäre so schade.
3: Kann man bloß jeder jungen oder aufstrebenden Band den Ratschlag geben, nicht aufzuhören und nicht irgendwie diese Zeit durchzustanden, weil die haben wir auch gehabt. Also wir sind ein Dauer, wie gesagt, vor 40, 50, 60, 70 Leuten, wenn es mal schön läuft, war es auch mal 100, 200 Leute oder so. Aber da muss man halt irgendwie einen langen Atem haben. Und da kann man bloß jedem raten, wenn man davon überzeugt ist, dass es gut ist und man den entsprechenden Spaß dabei hat, nicht aufhören.
4: Das ist ein entscheidender Stichpunkt, finde ich, der Spaß dabei. Und was ist die Motivation? Also denken wir mal, versucht, möglichst schnell irgendwas berühmt zu werden. Und ich sage mal, die heutige Medienlandschaft werde schnell berühmt. Also singe ein Liedchen, bist berühmt.
3: Ein falscher Ansatz.
4: Ne? Mhm. In der nächsten Sendung ist dann ein anderer berühmt.
2: Ja.
4: Ich glaube, wenn man sich, und es ist in Ordnung, ich denke, man muss sich nur über die Motivation klar sein, will man das machen, was man selber gut findet und was man für dieselbe eigene Qualität erkannt hat. Oder will man berühmt werden, das sind zwei Beispiele.
2: Ja, das stimmt. Ja. Aber jetzt natürlich zurück zu euch. Nichts verkommen lassen heißt das Programm.
3: Ja.
2: Das heißt, ihr lasst eure alten Sachen auch nicht verkommen, sondern spielt die jetzt noch.
3: Sehr, sehr programmatisch der Titel natürlich.
2: Ja.
3: Hat natürlich gut, da das eines unserer ältesten Lieder ist und das wir auch immer wieder, nicht in allen Programmen, aber in vielen Programmen schon drin hatten, haben wir gedacht, das wäre doch ein guter Titel für so ein Jubiläums-Best-of-Programm.
4: Ja. Heute schwätzt man ja gern von Nachhaltigkeit.
3: Genau.
4: Und da ist, denke ich, nichts verkommen lassen. Ist die zeitlos schwäbische Formel zu diesem Thema.
2: Ja, ist super. Ja, ich bin gespannt auf heute Abend. Das eine oder andere Lied kenne ich natürlich schon, ist keine Frage. Aber es ist doch nochmal anders, wenn man es live hört.
4: Gell? Auf jeden Fall. Sagen uns auch viele, viele Leute, wir haben ja auch einige DVDs produziert oder die CDs laufen in vielen Autos auf Wunsch der Kinder, wie uns dann von den Eltern beim CD-Verkauf oft mitgeteilt wird.
2: Okay.
4: Gerne auch mal mit etwas Dackel verhalten, weil die es halt irgendwie runter, auf und runter hören. Aber, und wir spielen einfach gerne live. Und wir spielen, und möchte ich einfach nochmal sagen, nach 22 Jahren nach wie vor machen wir sehr, sehr gerne Musik zusammen. Als erstes Mal. Einfach als Duo. Und dann natürlich, sind wir da schon Brüder im Geiste, was den Humor angeht. Und
3: absolut,
4: den Spaß an dem, was man tut.
2: Ja,
4: und so fing ja schon Heinrich auch an.
3: Genau.
4: Darf man nie vergessen.
3: Genau.
4: Ne?
3: Genau.
2: Mhm.
3: Es war kein Zwang.
4: Nee, und auch
3: nur
4: nicht
3: bedingt.
4: Ja, also, sag mal, es gab therapeutische Effekte,
3: genau.
4: Effekte und Aspekte, aber eigentlich, man sagt, komm, das probieren wir mal.
2: Ja. Da bin ich gespannt auf die nächsten 22 Jahre.
4: Genau. So heißt ja das Programm gleich auch. Ne?
3: Die ersten 20 Jahre. Genau. Jetzt müssen wir es ändern, die ersten 22 Jahre.
4: Die ersten circa 20 Jahre.
3: Ja, wir sind da guter Hoffnung.
2: Ne? Ja, ja. Also wie gesagt, die Schwäbische Landschaft ist einfach klasse. Ja. Das ist eine große Familie, habe ich das Gefühl. Gell? Ich meine, ich habe mich da nicht zwängt, sage ich jetzt mal, als jemand, der von der Aufnahmeseite dann kommt. Gell? Aber es macht einfach tierisch Spaß, auch mir.
4: Du, gezwängt würde ich mal nicht so stehen lassen. Es ist ja total gut, dass sich jemand so wie du einfach auch mit dem Engagement und mit Enthusiasmus im besten Sinne des Wortes auch das Geschäft macht letztendlich. Ja. Also wenn wir auch deine Website anschauen, oder da steckt viel Arbeit drin.
3: Ja.
4: Und es ist Wertschätzung. Ne? Mhm. Und würde ich mal völlig egal.
3: Im Gegensatz zu manchem Sender, der das sich da relativ wenig drum kümmert.
4: Ich finde, es sollte einfach normal sein. Man muss gar nicht irgendwie gar nicht so das groß aufsetzen, so, sondern einfach den normalen Alltag auch ein bisschen abbilden. Und das ist auch immer uns wichtig gewesen, dass wir jetzt nicht aufgesetzt schwäbisch Programm machen, sondern das einfach, wie man halt schwätzt und wie es halt ist. Also da braucht man gar nicht irgendwie drum rum machen. Und so machen sie jetzt, um das uralte oder dauernd angeführte Beispiel, Bayern, Österreich oder sowas, Schweiz auch, die machen das, bei denen scheint das normal zu sein.
2: Hasa wäre natürlich auch nur ein Thema. Wird es überhaupt Hasa gesprochen, haben wir überlegt?
4: Ja,
2: auf jeden Fall. Okay.
4: Das ist ja das Gute daran, dass es so den internationalen Ansatz, den es haben soll. Das spricht man tatsächlich überall gleich aus. Also in Frankreich, das sagen vielleicht Hasa.
2: Okay.
4: Der Rest ist bei Hasa.
2: Ja, ist ja auch ein ganz besonderes Projekt, finde ich. Ja.
4: Freut mich sehr, dass du sagst, für mich auf jeden Fall. Ne?
2: Ich habe eine ganz besondere Mischung. Wie bist du da dazu gekommen, sozusagen on space mit Schwäbisch zu verbinden?
4: Na gut, ich verbinde da natürlich relativ viele Sachen, die mir gefallen und die mich prägen. Ne? Und sagen wir, vom Schwäbischen, die Sachen, die ich bei Ernst und Heinrich mache, sind ja auch eher etwas die lautmalerischen Themen, sowas wie Nome Hai und so weiter. Ne? Ist ein bisschen anderer Humor, was sich ja bei Ernst und Heinrich sehr schön ergänzt, finde ich mir die Sache um Ernst. Aber das nun sozusagen noch etwas weiter zu treiben und teilweise rein als Lyrics im Sinne von amerikanischen Lyrics, ne, wo eigentlich im Prinzip der Sinn oder die Botschaft erstmal zweitrangig ist, es geht um den Klang. Ne? Und guter Sound war mir schon immer wichtig und in dem Fall ist Hasa für mich einfach das Projekt, das Thema Sound und Band, auch die Musik, die mir gefällt oder verschiedene Musik, auch weshalb ich so gerne Gitarre spiele nach wie vor im biblischen Alter, mit meinem Weltraumfimmel sozusagen ein bisschen zu verbinden und Lust einfach am Wortspiel und der zweiten, dritten Drehung in der Bedeutung. Das ist Hasa für mich.
3: Diese Jungsputtierten. Ich bin
2: fünf im Alter. Was ich auch faszinierend gefunden habe. Letztes Jahr hast du ja mal Kopfhörerkonzert gemacht. Ich glaube, das Jahr kommt das auch mal wieder.
4: Genau, gibt noch mal welche,
2: Und das heißt, die Leute sitzen einfach mit ihrem selber mitgebrachten Kopfhörer da?
4: Nein, das ist nicht selber mitgebracht. Und zwar, ich bin drauf gekommen, weil wir ja als Band zwar eigentlich letztendlich eine Funk- oder Rockband sind, aber doch uns durchaus auch als digitale Band bezeichnen könnte, weil wir eigentlich keine tatsächlichen Klangerzeuger wie klassische Gitarrenverstärker oder ein Naturschlagzeug auf der Bühne haben, sondern das sind alles letztendlich digital erzeugte Klänge, was heutzutage auf einem sehr hohen Niveau möglich ist und was natürlich, wenn man sich darauf mal einlässt, Riesenvorteile bringt. Zuallererst mal was zwangshaft erzeugte Lautstärke angeht. Ne? Also sagen wir mal, das sind die Gitarristen ja immer, Rockgitarristen vor allem unter einem bestimmten Hosenflatter-Effekt geht's nicht, ne? Und vor allem auch im Naturschlagzeug, das im richtigen Raum und im richtigen Kontext super klingt, aber in den meisten Fällen einfach viel zu laut ist. Ne? Und damit ist man einfach schon, was das Thema Lautstärke angeht, eigentlich in einem Bereich, wo man nicht wirklich nur mal einen guten Sound machen kann. Und das war einfach auch eines meiner Ziele mit Hasa, eigentlich in jeglicher Situation einen sehr guten Sound, wirklich guten Sound hinzukriegen. Nicht unbedingt wegen Textverständlichkeit, die ist mir nicht so wichtig. Da gibt's andere Mittel wie das Heftle und so weiter, aber einfach ein Wohlklang, auf Deutsch mal ausgedrückt. Und eine der Maßnahmen bei uns ist auch, dass wir In-Ear-Monitoring haben. Also wir haben selber auch Kopfhörer. Und dann fielen irgendwann auf, Menschenskinder, wenn wir das haben, warum soll das Publikum nicht auch haben? Und dann fielen mir die Silent Discos ein, die es ja immer mal wieder gibt.
2: Das, okay, habe ich noch gar nicht
4: gehört. Doch, das ist eigentlich eine ganz, ganz interessante Bewegung. Das sind eigentlich nichts anderes wie mobile Disco-Veranstaltungen, wo der DJ eben einen kleinen Sender bei sich hat. Und dann haben alle Besucher haben Kopfhörer auf. Und das Interessante ist, also man kann jetzt auch in einem Schwimmbad oder überall, wo es super scheiß Sound ist, kann das eigentlich machen und jeder hat einen Kopfhörer und sehr nett ist, dass du zum einen natürlich immer unter deiner Haube bist, also bist eigentlich sehr alleine unter dem Kopfhörer. Gleichzeitig sind aber alle um die anderen auch allein, was wieder eine ganz erstaunliche Zusammengehörigkeit erzeugt. Und wirklich skurril wird es, wenn man diese drei Kanäle nutzt, die dieser Sender hat. Die machen es also in dem DJ-Bereich oft so, dass dann drei verschiedene DJs unterschiedliche Musiken laufen lassen. Und ich kann jetzt am Kopfhörer rot, grün oder blau anwählen. Oh, und jetzt tanzen die Leute natürlich zu unterschiedlichen Rhythmen und Musiken. Also hoher Spaßfaktor. Ne?
2: Also ich war auch von der CD echt begeistert, weil es was ganz anderes war.
4: Ja, es war und es ist eine Live-Aufnahme, also es ist keine Bearbeitung drauf. Die war wirklich mal, die ist ganz okay. Wir haben jetzt auf der Webseite gibt es gerade nochmal einen Mitschnitt aus der Kulturgarage in Oberndorf, der auch ganz okay ist, wo man auch die Videosachen vielleicht nur ganz gut sieht, ist noch ein weiteres Thema. Also ich bin sehr technikaffin und spiele für mein Leben gern mit allem, was mir eigentlich in die Finger kommt.
2: Gitarre natürlich. Ich habe es an der Homepage auch gesehen, ja. Ist auch schon ganz besondere Geschichte.
4: Gitarre natürlich vorne dran und habe einfach auch Stichwort Hometouch, einfach sammelt sich da auch so ein Kreis von Leuten um mich, die damit einfach sehr viel anfangen können. Und wo auch der Spaß an der Sache wirklich im Vordergrund steht. Ne? Im Moment arbeiten wir dran, im Oktober vielleicht für 2 Auftritte nach Japan zu gehen.
2: Boah.
4: Und damit mal dieses Thema, es geht nicht um die Textverständlichkeit, mal so ein bisschen auf die Spitze zu schreiben. Mhm. Ich war letztes Jahr in Kyoto und habe mal in verschiedenen Clubs mal die Wundertüte deponiert und habe da tatsächlich sehr gutes Feedback bekommen, auch von 2 Clubs und mit einem bin ich jetzt gerade dran. Da sind wir schon in der Phase, jetzt müssen wir mal, wie es, also Japan ist kompliziert, aber es sind, Japan ist das Land mit der höchsten Jazzhörerdichte der Welt.
2: Okay.
4: Das ist sehr interessant. Also wenn man kommt in Japan in irgendeine Boutique, in irgendeine Anlage und denkt, okay, läuft gute Musik. Also die haben Geschmack, sehr viel Jazz natürlich, aber sind auch nach wie vor auch für diese ganze Jazz- und Funk-Ecke sehr offen. Und wir haben eine unheimlich nette Band kennengelernt, mit der wir gerade auch so eine Freundschaft entwickeln. Und es ist einfach privater Kulturaustausch, sage ich mal. Also in gewisser Weise das,
2: was du... Ja, das ist spannend. Das
4: ja,
2: wirklich
4: doch.
2: Spannend. Dann danke ich auf alle Fälle.
4: Sehr
2: möchte ihr noch irgendwas für meine Hörer sagen?
4: Du, da mache ich natürlich so schamlos nochmal irgendeine Werbung. Und zwar sind wir ja...
5: In Japan.
4: Nein, erstmal sind wir hier, bevor wir in Japan sind. Und zwar am 1. März spielen wir hier zusammen mit der großartigen Bertha Epple, sage ich ohne jegliche Ironie, die auf der völlig anderen Skala, was man musikalisch so mit Instrumenten machen kann, sind wie wir, sehr direkt und analog, fantastische Musiker. Und wir sind natürlich so ein echter Hightech-Haufen dagegen. Und auf diesen Kontrast freue ich mich sehr. Also das könnte ein ganz interessanter Abend werden. Hier also, im Skala.
2: Ja,
4: genau.
2: Super.
4: Auch im Rahmen dieser Schwabenbombe.
2: Genau.
4: Vielen Dank.
2: Sehr gerne,
4: Fred.
1: Und jetzt wäre der Paar-Ausschnitt aus dem Jubiläumsprogramm Next verkommen lassen.

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0: so Geld.
1: So,
2: Nee.
1: Hallo, hallo.
0: Vielen herzlichen Dank und auch herzlich willkommen in diesem Raum, wo wir vor 22 Jahren unseren ersten Auftritt nach der Premiere gemacht haben. Gell? Ja, muss man wirklich mal sagen.
2: Das war ja kurz nach dem Abi.
0: Genau, genau. Also, wie gesagt, herzlich willkommen zu Next Verkommen lassen. Ernst und Heinrich, Untertitel Die ersten 22 Jahre.
2: Dieses wahrhaft historische Datum, das wollen wir natürlich gebührend mit einem Jubiläumsprogramm feiern, von dessen Zusammensetzung wir subjektiv überzeugt sind, dass es objektiv auch die richtige ist.
0: Bestimmt. Wie kann man dieses Programm nennen? Dieses Programm ist so eine Art, wie sagt man doch, eine Anthologie, eine Blütenlese, ein Florileg aus 7 Programmen, 10 Stunden schwäbisch-internationalen Ernst- und Heinrich-Liedern, nochmal 4 Stunden Szenen und Sketchen oder wie wir sagen, gehobenem Schwachsinn mit Tiefgang.
2: Wobei man natürlich schon sagen muss, dass von diesen insgesamt über 12 Stunden nun die Mehrheit aus Ernst und Heinrich Liedern und Szenen besteht, die wir heute Abend verständlicherweise aus räumlichen, zeitlichen und vor allem CO2-Fußabdrücklichen Gründen nicht spielen können. Und so landen wir also wieder bei diesen ursprünglich mal anvisierten roundabout 2,5 Stunden geballtem, authentischem Ernst und Heinrich Stoff.
0: Richtig, und zwar, weil wir uns gesagt haben, diesmal muss der Schwerpunkt unbedingt auf dem Hauptgewicht liegen.
2: Und der Fokus auf dem Brennpunkt. Aber dann fiel uns auf, Menschenskinder, der tatsächliche Grad des Ausmaßes ist letztlich Grund für die Ursache.
0: Stimmt, und das Motiv der Veranlassung ist auch oft die Wurzel des Anstoßes. Aber jetzt guckt sie langsam komisch, jetzt sollten wir weiter machen.
2: Ich glaube, Ernst, wir haben sie jetzt so langsam auf intellektueller Betriebstemperatur. Wir sind es ja schon lange und da können wir ja gemeinsam, und wo passt es besser wie hier in diesem architektonischen Kleinod, einen Ausflug in innenarchitektonische Gefilde machen. Jetzt geht es um Wohnraum. Gestaltung, es geht um Lebensentfaltung und zwar mit Glücksgarantie.

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0: Das ist das Lied von Algebrecht Zweiler. Algebrecht Zweiler habe ich früher auch nicht gekannt, aber jetzt, mittlerweile, kann man schon sagen, Kult, wie man so neudeutsch sagt. Ich spiele ja ganz oft auf dem Hohen Eufer und wenn man danach fahrt, ist der Weg immer der gleiche. Vom Hohen Staufen über Göppingen, zuerst einmal Kreuzverkehr, fahrt ihr auch gern Kreuzverkehr? Kreuzverkehr fahren ist schon mein Hobby geworden, gell? Weil da hat man immer Vorfahrt. Sie können so schnell fahren, wie sie wollen. Das ist Freiheit, wenn man da drin ist. Also wenn mir es langweilig ist, da rufe ich zwei, drei Freunde und sage, komm, fahren wir heute Abend Kreuzverkehr. Und wenn die Auto gleiche Geschwindigkeit fahren, da kommt keine Sau mehr rein. Da habe ich mal einen Porsche-Fahrer mit Ludwigsburger Nummer halber schon Bettler sehen. Aber länger als wie so 20 Minuten können sie wirklich nicht fahren, weil da wird es ihnen schlecht oder durmelig, wenn man Schwäbisch sagt. Und dann fahre ich weiter Richtung Kirchheim. Dann kommt Auen. Da verkaufen sie immer Kirsche an der Straße. Sommers wie Wenders. Sommers Kirsche, Wenders Kirschgeräusch. In Auen biegt man rechts ab Richtung Beuren. Und dann kommt nach kurzer Strecke der Alpaufstieg, 17% Steigung. Dann kommen wir auf die Hochfläche. Aber es ist noch nicht der Neufer. Da kommt eine Ortschaft des Erkenbrechtsweiler. Wie gesagt, ich hab's früher auch nicht kennt. Und weil ich da so oft durchfahre und es so viele Geschichten um Erkenbrechtsweiler gibt, deswegen das Lied und die Ansage. Der Neufen geht weit zurück in der Geschichte. Der Neufen geht in keltische Zeit, weil da gab's den Nufia. Und dann in der Zeit des Minnesangs, so bei der Staufer, ganz berühmter Neufen, Gottfried von Neufen. Kollege von mir. Ja, und wie gesagt, dorthin führt der Weg. Erkenbrechtsweiler. Am Fuß von Erkenbrechtsweiler liegt ja Beuren mit seinem berühmten Thermalbad. Vielleicht waren sie mal in dem Thermalbad und sie sind auch Fußpilz gekriegt. Der gleiche Fußpilz übrigens wie in Bad Urach. Ditzebach und Bad Boll hat Voralp-Fußpilz. Hinter Erkenbrechtsweiler liegt Hülben. Die haben schon immer Händel. Die wissen gar nicht mehr, warum die Händel haben. Gell? Ich mache immer ein paar Strophen, dann kriegen sie wieder Händel. Gott schon zurück in die Geschichte. Im württembergischen Almanach steht drin, diebisches Bergvolk, dem Trunke zugeneigt. Jähzornig wird schon was dran sein. Es gibt den Steuerbruch bei Erkenbrechtsweiler. Wenn es da regnet, sehen alle Auto aus wie NATO-Fahrzeuge, alle gekalkt. Das hebt manchmal 8 Tage. Und wenn ich mein Auto wo abstellt, sage ich, Leute, warst du wieder auf dem Neufer oder warst du wieder in Erkenbrechtsweiler. Es gab mal eine keltische Siedlung dort oben, bei Erkenbrechtsweiler, Richtung Grabenstätte um. Zehntausende Kelten sind dort gewohnt. Eines Tages waren alle verschwunden. Kein Mensch weiß, wo die nachgekommen sind. Puh, also bis heute weiß man es nicht so recht. Vielleicht eine Felsspalte oder irgendwas. Ich singe noch davon, dass ihr das auch erfahrt. Vor ein paar Jahren war mal eine Wildschweintreibjagd auf der Alptrobe. Und da sind am helllichten Tag 25 Wildsäue durch Erkenbrechtsweiler gerast. Sogar einem Kindergarten durch Glasscheibe durch. Die Kinderin denkt, das ist Ausflug von der Wilhelma, aber es ist niemand was passiert. Nur abends. Hat sind alle Wirtschafter in der Umgebung Wildschweinbraten gegeben. Und am gleichen Tag war ein Ausflugsbus von Stuttgart da. Jetzt sind abends 6 Stuger gefehlt. Das war schon irgendwie dubios, aber man hat sie alle wieder gefunden. Allerdings fußpilzverseucht im Thermalbad. Wie gesagt, viele Geschichten ranken sich um Erkenbrechtsweiler und um den Neufen. Und es gibt immer neue Geschichten. Nein, ich hatte eine ganze Fußballverein zum Vaterschaftstest müssen. Ich weiß nicht warum, aber irgendwas ist da passiert. Da will ich auch nicht weiter davon erzählen. Ich komme ja vom Hohen Staufen, freier Blick ins Land, nach alle Richtungen. Auch vom Neufen hin sind grandiosen Ausblick ins Neckartal, zum Flughafen, in Schurwald hinüber, zu den Kaiserberge. Bloß Hände sehen sie vom Neif eigentlich gar nichts. Der Neifer hat zeitlebens immer Erkenbrechtsweiler im Knick. Und es wird auch so bleiben. Was sitzt dem Neifer im Knick?
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Erst vor kurzem habe ich wieder um Neifer gespielt. Na, die Frau Häberle, die ist von Algebrechtsweiler gesagt. Die schafft auf dem Neifer. 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Ein paar Frauen haben noch geschafft am Backhäusle. Bloß die Männer, wo auf die Frau aufpassen hätte sollen, die waren eingeschlafen, über dem Tisch. 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

0: So, jetzt ruhen wir mal aus ein bisschen und machen mal nix.
1: Wie nix?
0: Nix.
1: Gar nix?
0: Ja.
1: Also, du könntest ja jedenfalls ein Buch lesen oder ein Kreuzworträtsel lösen.
0: Nein, ich will einfach einmal nix machen.
1: Ja, wie nix, nix? Wie kann man nix machen wollen? Nix.
0: Ja.
1: Man muss doch immer etwas tun. Also, mir wird es zu langweilig.
0: Oh, mir nicht.
1: Aber man tut doch immer etwas. Aber wenn man nix macht, der Kopf schafft immer.
0: Oh, bei mir nicht.
1: Da müht man sich den ganzen Tag ab, dass dem Herrn gut geht. Oh. Und er behandelt euch gerade so, als könnte man ihm nichts recht machen.
0: Ja, neu, schon. Aber jetzt möchte ich einfach mal...
1: Dass du so undankbar sein kannst. Oh.

0: da für mir die ganze Arbeit überlasse.
1: Och, ich helfe dir gern, wenn ich mit dem Nixdur fertig bin.
0: Ja? Aha. Mhm. Und wann wird das sein?
1: Wenn ich mir ein bisschen ausgeruht habe.
0: Also ich hätte mir als auch schon gerne mal ein bisschen ausgeruht. Aber die Zeit dafür war halt nicht, ja, gell?
1: Nun nimm dir halt die Zeit.
0: Also wenn ich sowas höre, wie soll ich mir die Zeit nehmen? Wenn keine Zeit ist, Schätzele. Von der Zeit her, meine
1: jetzt. Also ich brauche das jetzt einfach.
0: Ne? Ich fragt auch keiner, was ich einmal brauchen könnt.
1: Und ich brauche jetzt einfach einmal meine Ruhe.
0: Aber ich sag dir gleich, dass du mir nicht nur hinterherkommst und sagst, hey, mach mal dies, ja, mach mal das, mach mal jenes.
1: Oh, lass mal meine Ruhe.
0: Und?
1: Was und?
0: Bist jetzt ausgeruht?
1: Nein, noch nicht.
0: Warum schwätschst dann?
1: Weil du mich gefragt hast, ob ich ausgeruht bin.
0: Und, bist's?
1: Nein!
0: Na, ruh dich halt aus, wenn du es brauchst. Aber beschwer dich hinterher nicht, dass du dich nicht genug ausgeruht hättest, während ich geschafft habe und nicht das Vergnügen hatte, einmal nichts machen tun zu dürfen.
1: Jetzt gib doch einfach
0: wieder einmal den Mund verbieten, weil man sich bemüht. Es ist einfach traurig und ungerecht, wie du an Leute deine Interessen nachgehst und mich quasi diskriminieren tust.
1: Ich will doch bloß ein bisschen.
0: Das kommst aber du. Ich pack jetzt ein bisschen meinen Koffer und zieh ein bisschen zu meiner Mutter.
1: Was?
0: Und du wirst dann bald ein bisschen von meinem Urwald hören. Oh. Ist das klar?

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Das ist ein Soundchef. 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

0: Fingerspielig an der Gitarre, Alfred Kraus am Bass und Frieder Simon am Schlagzeug.
1: Und alles wäre nichts ohne unseren Chef, an der schwäbischen Gosch, der Michael Divo.
0: Dankeschön, Dankeschön.

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0: Honey. Siehst du? Die wissen es. Du?
1: Jetzt erklär denen mal, dass in ein paar Wochen der 10. September ist. Ich weiß, der Hochzeitstag. Ist am Tag nach dem Geburtstag von unserer Tochter und die erinnert uns immer dran. Möchtest du nochmal eine Chance?
0: Ja, krieg ich noch eine.
1: Okay, wenn wir so kurz vor dem Hochzeitstag sind.
0: Am 10.9. haben wir...

0: Thank you, sir.
1: Ein Mitte der 80er Jahre enttäuscht aus Nicaragua zurückgekehrter unterjesinger Sandinist, der dort zusammen mit anderen schwäbischen Freiwilligen unter härtesten Entbehrungen in der Frente Sandinista de Liberación Nacional gedient hat, singt hier seiner alten Mutter ein sehr persönliches Canción de Revolución, basierend auf einer mittelamerikanischen Volksweise. 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

Gebinge bin ich auf die Schule gekommen, also Grundschule, später Gymnasium. Ich war mathematisch-naturwissenschaftlicher Zug. Wisst ihr, was das heißt? Du hast in der 5. die erste Fremdsprache. Bei mir war es schon die zweite, weil Schwäbisch, Deutsch. Und dann kam Englisch in der 5. Und in der 7. musste man sich damals entscheiden, was man als zweite Fremdsprache nehmen will. Weißt, das ist jetzt in dem Alter eine ganz schwere Frage. Ich habe also geguckt, weißt, es hat mir in dem Alter noch nicht gewusst, was ich mal werden will. Weißt, ob ich jetzt eine lebendige Sprache oder eine tote Sprache brauche. Also Altgriechisch, Latein, Französisch, Russisch, Spanisch, weißt, das hat alles das dort gegeben gehabt. Ich habe das anders gemacht, ich habe geguckt, wo meine Kumpels sind. Ja, und dann konnte ich mich gar nicht entscheiden, bin zu meiner Mama und sag, Mama, komm, hilf mir, der Wolfgang ist bei den Lateiner und der Hans bei den Franzosen, was soll ich denn nehmen? Meine Mutter zu mir gesagt, Bue, lernst Russisch, weil wenn der Russ kommt, sollst du das Gott sagen, kennen wir jetzt nicht so schlimm. Ja, ihr lacht, aber das war das Argument, gell? Da kannst du nichts dagegen sagen, zumindest damals nicht. Also habe dann Russisch genommen und habe einen Lehrer gekriegt, der mir so richtig vom ganz alten Schlag war, also vom ganz alten Schlag. Ja, da gab es zum Beispiel, also er hat so ein bisschen einen gebrochenen Akzent gehabt, muss ich dazu sagen, und er hätte schon längst in den Ruhestand gehen können, das muss man auch dazu sagen, aber es hat halt so wenig Russischlehrer gegeben in Baden-Württemberg, gell? Deswegen hat er noch dürfen. Ja, und ausgerechnet den kriege ich. Der hat so einen gebrochenen Akzent gehabt, der hat immer so geschwätzt wie... Nur weniger Rieche, diese Hund, was hat gefressen, meine Vogelkanari. Ja, so war er drauf. Es gab einen Spruch, der hieß, bei Gott, der kaiserlichen Kriegsmarine und einem Schüler des Hohenstaufen-Gymnasiums ist alles möglich. Ja, ihr merkt, wo der Wind herkommt. Ja, sind Lehrer da? Ich höre es deutlich. Ich brauche nicht stricken. Also er hat zum Beispiel eine Einrichtung gehabt, das war die Stümperbank. Wisst ihr, was eine Stümperbank ist? Im Schwäbischen heißt das Ding Eselsbank. Gibt es das heute noch? Das ist die allererste Bank ganz vorne am Pult, also direkt beim Lehrer, im Zugriff. Die Stümperbank. Das war die größte Strafe, da hast du reinhauen müssen, wenn du den aufgepasst hast, geschwätzt hast, unaufmerksam warst oder schlechte Note gehabt hast. Ja? Die allergrößte Strafe, die du hast kriegen können bei ihm in diese Stümperbank, du, da habe ich sowas wie Abonnement gehabt. Wenn er Klassenarbeiter rausgegeben hat, hat er immer zuerst die gute rausgegeben und zum Schluss die schlechte. Ich bin meistens der Letzte oder der Vorletzte gewesen. Dafür hat er bei mir immer noch einen Spruch dazu gesagt. Er hat immer gesagt, nur tauschen! Schaut, was mein Abonnement ist, Baruski. Das muss ich übersetzen, gell? Nur tauschen, das kriegt man normal, das ist halt mein Nachname. Chord was mi, der Teufel hol dich. Du verstehst halt nie Russisch. Ja? Bei jeder Klassenarbeit hat der mir den Spruch gebracht. Einmal muss ich dazu sagen, war das ganz besonders schlimm. Da hat er mir die Klassenarbeit zurückgegeben, da hat er nach einem Drittel von der Klassenarbeit einen dicken roten Strich drunter gemacht und drunter geschrieben, bereits 6.

Hey, die Mädels sind begeistert, hä? Das ist der Geschäftssparer. So, jetzt kommen wir nochmal nach Russland. Ihr merkt.

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1: dir. Ist auch Kupfer bei.

0: Große Pause.
1: Scott noch.
0: Das sonst machen wir halt da, da, da.
1: Das wäre gut, dann müsstet ihr mitklatschen. Das ist ja irgendwie. Okay, so, oder? Jetzt müsst ihr jetzt durchziehen, sonst wird nichts. Hast du einen Text? Ja.
0: Was ist los mit dir, mein Schatz?
1: Aha.
0: Du stehst im Schopfloch auf dem Platz.
1: Aha.
0: Komm hier in Aschbergische Schee.
1: Aha.
0: Was willst du oben, Mensch, komm, geh. Ra, ra, ra. Ra, ra, ra. Komm von der Alp doch endlich runter. Ra, ra, ra.

0: Dankeschön, Dankeschön.
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Schau ihn dir genau mal an. 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

0: reise dich aus düsterer Not. 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
1: Jawohl.
0: Und ich weiß, es gibt den einen, der nur dich von Herzen liebt. 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

Strandkorb und ein ganz besonderer Gast, der sitzt dahinter in diesem Strandkorb. Das ist der Fred-Jürgen Runach vom Mundartradio. Und dem spielen wir jetzt sein Lieblingslied. Der hat gesagt, von eurer CD fällt mir gerade raus am besten. Das hättet ihr bestimmt für mich geschrieben. Und was soll ich sagen? Genau so war's, ja? Gerade raus.

Ein Kumpel von mir hat eine tolle Nacht verbracht und hat darauf einen super Text geschrieben. Als ich den Text gelesen habe, da musste ich sagen, geil, da machen wir wirklich ein schönes Lied. Weil diese Nacht muss so toll gewesen sein, dass er schwärmt heute noch davon. Also, ich habe die Melodie geschrieben und der Kumpel den Text. Bin gespannt, jetzt gibt's was zum Schmunzeln. Black Coffee!

Und in der heißen Butter mit dem würfelig geschnittenen Speck in einer Kasserolle rundherum anbraten. Ist gar nicht so einfach. Wenn ihr es mal probiert mit würfelig geschnittenem Speck diesen rundherum anzubraten, da sind schon Kochkünste gefordert. Die Zwiebel und das Suppengrün zerkleinern, kurz mit rösten, Salz und Gewürze zufügen und das Mehl, denkt euch nur, die 40 Gramm Mehl, hör's nur im Kopf, 40 Gramm Mehl, gerade so rechte Gusch voll Mehl, 40 Gramm Mehl, darüber stäuben. Mit Fleischbrühe oder was ablöschen, Wein und Tomatenmark zufügen und das Fleisch in etwa 2 Stunden zugedeckt, weichdämpfen.

Und zwischendurch, zwischendurch öfters prüfen, ob noch genügend Brühe vorhanden ist. Sonst kochle der schöne Runde, gut abgehangene, von allen Seiten herrlich angebratene Ochsenschwanz auf einer Seite etwas unschön an. Wenn du nachfüllen musst, am besten Viertelin, zwei Beste Fleischbrühe und am dritten Beste Wasser nachfüllen. Schön durchköcheln lassen und zum Schluss die Soße durchpassieren durch sieben und das Ochsenschwanz-Ragout

Danke.

0: Wie viele Mädels sind heute Abend da? Ja, wunderbar. Also, ihr kennt ja das Spiel, ne?
1: Ich bin ja so fantastisch.
0: Okay, ja, das ja, wunderbar. Machen wir es mal ohne diese Banause dahinter.
1: Ich bin ja so fantastisch.
0: The girls are ready.
2: Die Schwäbinnen, die sind auch mit wenig zufrieden. Das ist ein sparsames Volk, daran merkt man so, an der Erotik merkt man es.

0: Unter der Hochzeit ohne Brot und der Maul das ohne Brett, was ich schon wirklich gar nicht fresse, denn... Ihr habt recht, das wird doch schon was ist, was gerade sei. Leute, ist doch klar.
1: Wer das Publikum passen auf darf, ist Wagner hier an der Stelle des Programms. Ich weiß, es ist gefährlich, aber einfach so frei nach Faust Gesang schon anzutragen. Was komm, wir probieren zweimal. Oder eins, zwei, drei.
0: Wahnsinn, Wahnsinn, ihr seid ja, das ist schon. Das ist ja so schlecht, aber du, ne? Und die können alle noch. Komm, machen wir nochmal. Eins, zwei, drei.

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Machen wir noch eins. Eins, gut. Ich frage euch gar nicht, ob das die Fassung ab 16 oder die Fassung ab 18 ist. Ich weiß, ich will die Fassung ab 18 hören. Das würde mich auch wundern, nachdem keine Kinder mehr da sind, keine Kinder unter 18. Also, aber auf eigene Gefahr.

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Soll ich echt weitermachen?

Ja, ich bin darauf vorbereitet, ganz ehrlich. Einen haben wir noch, ganz aktuell. Und naja. Knutsch mit mir, na werd ich zum Brad Pitt. So sagt der Frosch zur Königin und die macht da gleich mit. Batsch hat's gemacht und Queen wird fast verrückt.

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0: Vielen Dank. Schnalli.
1: Dann machen wir noch was Romantisches oder so zum Abschluss.
2: Zum Abschluss? Ja. Was meinst du denn?
1: Die kleine Taschenlampe ist doch angesprochen.
2: Ach, die mein, kleine mein Taschenlampe.
1: Ja. Magst du hochkommen, mitsingen? du intonierst die alle so perfekt. Vielleicht, ich gebe doch mal mein Körper, rufst du mir Mama. Ich dachte jetzt mehr an Substitut. Sänger finde ich immer. Aber so gut in den Peter.
2: Danke. Jetzt geht's wieder. Ist das schön?

0: Mein lieber Freund, wenn ich dir heute erst schreibe, dann hat es einen Grund. Mein Elfriede und ich sind nämlich krank gewesen. Also mich hat es zuerst verwischt. Angefangen hat es bei mir mit Halsweh, Schnupfen, Husten und Gliederschmerzen. Mir ist so kreuzelend gewesen und auf der Haut habe ich jeden Nerv einzeln gespürt. Zum Glück hat es am Freitag angefangen, dann habe ich mich wenigstens übers Wochenende ausruhen können. Wo ich noch mal Elfriede gefragt habe, ob sie mir nicht einen Kamillendampf machen tät, hat sie gesagt, dass an so einem Schnupfen noch niemand gestorben sei. Ich soll nicht so wehleidig sein und am nächsten Montag kann ich fein auch ruhig wieder ins Geschäft gegangen. Weißt, ich bin ja gewiss kein Markierer, aber mich hat schier einen Boden eindruckt, so bin ich mit gewesen. Wenn ich aufs Sofa gelegen bin, hat dort ausgerechnet mein Elfriede ihr Bügelwäsche anlegen müssen. Und wo ich ins Bett gelegen bin, ist sie gekommen zum Bett abziehen, weil sie sonst ihr Wäschmaschine nicht vollkriegt und außerdem müsste die Matratze auch mal geluftet werden. Dann bin ich mit Andreas seinem Zimmer aufs Bett gelegen, dann ist sie reingekommen mit dem Staubsauger. Ob sie eigentlich der Dackel von der ganzen Familie sei? Ich soll lieber die Wohnung saugen, anstatt im Bett rumliegen, Bewegung tät mir gut. Beim Saugen ist mir der Schweiß bloß noch so von der Stirn tropfelt. Und wo ich dann demonstrativ vor ihr den Schweiß abtrocknet habe, hat sie bloß gemeint, dass Schwitze gesund sei bei ihrer Erkältung. Erkältung? Ich habe einen Grippe gehabt, und zwar einen richtigen. Einmal habe ich gefroren wie ein nasser Hund und das andere Mal habe ich wieder geschwitzt, aber die 8 Tage sind auch rumgegangen. Ich bin natürlich ins Geschäft und halt abends, wie es meine Zeit und Elfriede zugelassen hat, ein bisschen nachgelegen. Ich habe nie was gesagt, wenn Elfriede auf meinen ergriffenen Gesundheitszustand keine Rücksicht genommen hat, auch nicht, wo sie rumgeschüttet hat, dass ich so viel Papiertaschentücher brauche. Und ich habe auch bloß genommen, weil sie schon gemutzt hat, dass sie nicht mehr nachkommen mit Wäsche und Bügel von meinen Stofftaschentüchern. Mein lieber Freund, ich bin ganz gewiss nicht schadenfreudig, aber ich habe doch demgemäß, es gibt eine ausgleichende Gerechtigkeit. Da bin ich nämlich überraschend nachmittags geschwind heimgekommen, zum etwas fürs Geschäft holen, hockt meine Elfriede über eine Wäschschüssel mit dem dampfenden Kamillentee und hat ihren Riebel unter dem Handtuch. Sie ist richtig zusammengefahren, wo ich unter der Tür gestanden bin, und obwohl ich noch kein Viertel gesagt hätte, ist sie mir gleich übers Maul gefahren, dass ich so ihr angesteckt hätte und ich sei schuldig an ihrem Gesundheitszustand. Mit aller Mühe habe ich mir das Lachen verbeißen müssen. Oh, habe ich gesagt, an so ein bisschen Schnupf ist noch niemand gestorben. Und dann bin ich wieder gegangen. Vielleicht hätte ich auch das nicht sagen sollen, ich weiß nicht. Auf jeden Fall bin ich abends heimgekommen und habe kein Nachtessen gerichtet gewesen. Meine Elfriede war im Bett und meine Junge hat sich eine Pizza geholt. An das, dass ich vielleicht auch Hunger haben könnte, hat niemand gedacht. Ich habe mir noch einen schönen Kräuterkäse gemacht und meine Junge hat unter Protestzimmer verlassen. Und dann habe ich in unserem Schlafzimmer einen Krankenbesuch gemacht. Überall sind zimmergenüllte Papiertaschentücher rumgelegen, etwa 27 verschiedene Arzneifläschle und Pillen sind auf dem Nachttisch gestanden, eine Wolke von Pfefferminzöl ist im Raum gehangen und dann ist sie da gelegen wie kurz vor dem Eisargen. 20 Meter Schal um den Hals gewickelt, etwa 15 Wäsche, Pullover und Nachthemden und meine warme Bettschuhe an. Ich habe gefragt, ob ich ihr etwas zum Essen machen soll, aber sie hat bloß mit einer ganz schwachen Handbewegung abgewunken. Und wo sie dann ihre Anordnungen gekauft hat, was sie noch alles zum Erledigen hat, habe ich mit meinem Ohr ganz dicht an ihr Maul gemessen, weil ich sie sonst nicht verstanden hätte. Und so ist es über eine Woche gegangen. Ich habe eingekauft, gekocht, putzt und gesaugt. Und meine Elfriede hat auf ihr Bett aufgepasst, dass es nicht davonläuft. Auf einmal ist mir aufgefallen, dass immer mehr Sach gefehlt hat im Kühlschrank. Dann habe ich ein kleines Schildchen geschrieben, da ist drauf gestanden, ein guter Appetit, und dann habe ich das in den Kühlschrank an die Wurstdose nachgelehnt. Am nächsten Tag ist mein Elfriede wieder aufgewesen. Es grüßt dich ganz herzlich, dein kerngesunder Freund Eugen Emberle.
1: 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Aber der junge Kocher der Fetz hat's auf der schöne Jagstmenschle abgesehen. Er geht ihr nach, sie lässt ihm keine Ruhe. 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Von wegen, der weiß schon, wo er sie suchen muss. Es quält ihm zwar in Schwäbisch Hall, aber noch fängt's halt wieder an zu kochen. Bei Langeburg kriegt er sie fast. Komm her, Mädle. Dui jagt wieder los, macht den Mordsumweg Dichterstraße entlang und versteckt sich hinterm Hartheiser Wald. Guck mal an, wie tänzelt sie, wie schwänzelt sie denn jetzt auf einmal daher? Ha so ein rassiges Weib. Gleich merkt man, jetzt pupfert sie etwas. Heiern willst'n, wie des den Kocher freit. Wie die aufeinander zuschießet. Bad Friedrichshall hat Standesamt offen. Aber ist da nicht auch der Necker? Ob das gut geht? Fast hänse einander. Kocher, pass auf. Schon spät. Schon hat ihn der Necker packt und schreit, komm her, Mäntle, dass du verseif. Und nun kann sich der in aller Ruhe über die schöne Jagd hermachen.
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1: Wieder Wind? Ja, ja. Hast du gewusst, Wasser dehnt sich aus?
0: Ui, awa. Ja, und wann?
1: Und zwar bei Kälte. Ja.
0: Awa.
1: Ja, und der Gaul besteht zu 65% aus Wasser. Was lernen wir draus?

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0: Ja, ist das eine Kälte. Sogar der Bankautomat zeigt Minus an.
1: Ein kleiner Tipp, wenn's dir kalt ist, dann stell dich doch in der Ecke.
0: Warum?
1: Die hängen meistens 90 Grad.
0: Ja. Und was machen Elbler, wenn's richtig kalt ist?
1: Keine Ahnung.
0: Sie hocken sich im Kreis um ein Teelicht herum. Ja. Und wenn's richtig kalt ist, na, zendet sie das Teelichtle sogar an. Bei der Kälte musst du aufpassen, mit welchem Gesichtsausdruck du vor dir gehst. Es kann so bleiben.
1: Uiuiui.
2: Sie, sagen Sie, sind Sie schon mal mit dem Zug von Rädlingen nach Stuttgart gefahren?
3: Ich sag Ihnen, also mir die Mönche,
2: wir machen ja einmal im Jahr einen Betriebsausflug mit unseren Frauen. Und letztes Jahr, da waren wir in Cannstatt in so einem Klosterzirkus. Und Sie, die Eintrittskarte von dem Klosterzirkus, die gelten auch als Fahrkarte für den Zug. Haben Sie das gewusst? Dann haben wir gesagt, fahren wir mit dem Zug. Ist doch klar, kann man was trinken. Also Sie, sind Sie schon mal mit solchen Eintrittskarten Zug gefahren? Ich sag. Hocke da in Rädlingen.
4: Rum, hocke dumm, rum, hocke dumm, rum, hocke dumm, rum.
2: Hocki da in Rädlingen,
4: hocki da in Rädlingen,
2: guck wie nach Cannstatt,
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0: dir geltet wirklich überall von der Alp ins Neckerdal, aber leider bloß bis Metzingen. 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
0: Und guck wie ihn von Metzingen nach Bimpflinger
1: kommt.
0: Der Schalter, der ist leer. Ein Automat muss her. Von Metzingen nach Bimpflinger, ein Fahrkart ist Gott schwer. Der Automat ist groß, mir tippet virtuos. Der nächste Zug fährt grad vorbei,
1: mir tippet alles ein. Abfahrtsort
0: Metzingen,
1: Ankunftsort
0: Bimpflingen,
1: Wohnort
0: Messingen,
1: Geburtsort
0: Stuttgart,
1: Personenzahl, Kinderzahl,
0: Bankleitzahl,
1: Geheimzahl,
0: Kontonummer,
1: Fahrscheinnummer,
0: Sitzplatznummer,
1: Steuernummer,
0: Abfahrtzeit,
1: Ankunftszeit,
0: Hinfahrtzeit,
1: Wartezeit,
0: Aufenthaltszeit,
1: Arbeitszeit,
0: Uhrzeit,
1: Freizeit,
0: Mahlzeit,
1: Auszeit.
0: Ja, und jetzt?
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0: Ja, und meine Fahrkart?
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0: Bimpflinger. Da will ich gar nicht aussteigen. Ich brauch doch bloß die Fahrkarte von Metzingen nach Bimpflinger, sonst komme ich nicht nach Kannstadt.
1: Bimpflinger.
0: Auszeit. Na laufe halt.

Sie Fahrkarten bitte. Sieht es aber nicht nach dem Abteil. Außerdem hocken Sie im falschen Zug. 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
1: Doris Oswald, Mai Wandspiegel. 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
1: Ja, ihr habt vorher gesagt, wir schreiben unsere Geschichte selber. Und da überlegt man immer, mit was kann man den Menschen zum Lachen bringen heutzutage. Und da ist uns Apotheke eingefallen. Weil wir haben in einem Städtchen eine kleine Apotheke und da hat so ein netter Apotheker und der erzählt Geschichten. Und da erzählen wir euch jetzt eine davon. Viel Spaß.
2: Du weißt was? Ich verschnaufe hier nämlich. Ja. Du lachst, weil ich bin das ganze Städtchen rangesprungen. Wenn du so gesprungen wärst, der hättest du auch nicht mehr verschnaufen. Jetzt.
1: Grüß Gott, Herr.
2: Meier.
1: Meier.
2: Großes M und kleine Eier. Ja.
1: Ja.
2: So sein.
1: Jetzt, Herr Meier, wie kann ich Ihnen denn helfen?
2: Oh, das ist recht, junge Frau, dass Sie da sind.
1: Ja, freilich.
2: Sie, ich wollte Sie fragen, sind Sie in dem Laden da hinten Komponent?
1: Sie meinen kompetent?
2: Ja, oder so, ja.
1: Ja,
2: oder
1: natürlich.
2: So, ja.
1: Ja. Oh, natürlich.
2: Das ist recht, junge Frau, ja.
1: Was hätten Sie denn gekauft?
2: Ja. Weil ich wollte fragen, ob es bei Ihnen da in der Apotheke so, helf mir, wie heißt das? Ja, die so wie Gradna-Tablette geht.
1: Was möchten Sie?
2: Hat die so wie Gradna, gell? Ja.
1: Meinen Sie Viagra?
2: Oder so, ja. Oder so, ja, ja.
1: Ja, das sind wir schon da.
2: Oh, gucken das Sie. Ist recht, ja.
1: Natürlich sind wir das.
2: Ah, ja.
1: Sie, eine Pille vor dem Verkehr lädt auch im Alter das Gewehr.
2: Du weißt, war noch nicht da mal 4, 5 Stück. Du noch, ja, noch willst schon ihnen helfen, gell? Ja, das ist recht, junge Frau.
1: Ja.
2: Dann sind wir es nachrichten, gell?
1: Jawohl, das
2: wunderbar.
1: Sonst noch ein Wunsch?
2: Ja, Sie noch wollte ich Sie fragen, haben Sie so Einlagen in die Hose, ne?
1: Ja.
2: Wisst ihr, wenn man inkompetent ist?
1: Sie meinen Inkontinent.
2: Oder so, ja.
1: Gucken Sie, das haben wir da.
2: Oh, haben Sie
1: diese Größe oder größer?
2: Nein, Sie da nämlich die ganze Packung. Mit Sie, das kann man ja immer brauchen.
1: Das brauchen wir immer natürlich.
2: Ja, das dann sind wir auch herrichten.
1: Ja, das ist Ihnen alles
2: zusammen. Das ist recht, junge Frau.
1: Ja.
2: Ah ja, gut,
1: ja. Sonst noch ein Wunsch?
2: Ja, Sie, was ich Sie auch noch fragen wollte, haben Sie so ein, wie sagt man da, das Schwab sagt, so ein Schmutz? Also ein Schmutz halt.
1: Ein Schmutz?
2: Ein Salb.
1: Eine Salbe, ja, das haben wir da.
2: Ein Salb.
1: Für was hätten Sie es denn gebraucht?
2: Zum Einreiben, wenn man wund ist.
1: Ah, da brauchen Sie ja Wund- und Heilsalbe.
2: Ja, oder so.
1: Gucken Sie,
2: ja,
1: das habe ich Ihnen da.
2: Ha, ja,
1: ganz dünn auftragen, die hilft Ihnen.
2: Aber da tut man eine Portion drauf und dann läuft das.
1: Ja.
2: Wie heißt es, wie viel hilft viel, gell? Ja. Oder? Da, guck, du nicht da, du machst es auch so, gell? Ah ja, sie ist ja. Das dann sind wir auch herrichten.
1: Genau.
2: Das ist recht, junge Frau.
1: Alles.
2: Ja. Neu, Sie, was ich Sie auch noch fragen wollte,
1: ja.
2: Haben Sie etwas für mein Rheumatismus?
1: Rheumatismus?
2: Ja, haben Sie da etwas?
1: Ja, da haben wir ein Schmerz gegeben. Haben Sie da Schmerzen?
2: Ja, mit dem Reismatis habe ich mal leer.
1: Ja, das ist auch ein altes schwäbisches Wort.
2: Ja, sage ich doch, Reismatis. Ja.
1: Gucken Sie, da habe ich Ihnen ein Schmerzgel.
2: Oh, ja.
1: Das hilft Ihnen.
2: Da tue ich auch eine Portion drauf, noch passt
1: so
2: es. Oh,
1: ja.
2: Das dann sind wir auch herrichten.
1: Ja, natürlich.
2: Oh, das ist recht, junge Frau.
1: Genau.
2: Ja. Ah, ja.
1: Ja, gut. Alles.
2: Neu, Sie?
1: Noch nicht.
2: Na, wollte ich Sie noch fragen, haben Sie auch, Herrschaft, wie heißt denn das? Ja, genau, Komodome in meiner Größe. Ja.
1: Sie möchten Kondome?
2: Ja, oder so, ja, oder so, ja.
1: In Ihrer Größe?
2: Also. Ja, sollte ja passen, oder? Gell?
1: Ja.
2: Das ist ja blöd, wenn das Ding nicht passt. Ja, ist ja
1: nein, passt. So viel ich sehe, haben wir das nur in Einheitsgröße.
2: Ja, was gibt's da? Wie viel? Wisst ihr immer? Ja,
1: einzeln gibt's die nicht. Die gibt's in 6, 12 oder 24.
2: 24. So machen wir es, ja.
1: 24 Stück?
2: Ja, so machen wir es, ja. Gell?
1: Ja, die muss ich Ihnen im Lager holen.
2: Ja, das passt schon, das dann zum Herrichten.
1: Ja,
2: gell?
1: Das ist richtig. Oh,
2: das ist recht, junge ja. Frau. Oh das ja, das ist gut, ja. Ja.
1: Sonst ja. Noch etwas?
2: Ja, noch wollte ich Sie noch fragen, haben Sie Heftpflaster am Stück?
1: Heftpflaster? Ja, natürlich, das haben wir am Stück, gucken Sie her. Ja. Wenn Ihnen eine Hautfarbe ist.
2: Was gibt's
1: oder
2: da
1: eines,
2: noch?
1: Wenn Sie einen Verband machen.
2: Da nehmen wir beides mit, das können wir auch immer brauchen.
1: Ja,
2: gell?
1: Das ja. Haben wir wohl.
2: Das dann sind wir auch herrichten.
1: Ja, das
2: oh, die junge Frau, das ist recht, junge
1: genau.
2: Frau. Ja, das ist recht, ja. Gut, ja.
1: Sonst noch etwas?
2: Oh ja, noch was ich Sie auch noch fragen wollte. Haben Sie etwas für meinen Blutdruck?
1: Ja, wie hoch ist der denn?
2: Also mein Blutdruck ist auf jeden Fall höher wie meine Rente. Ja. Da braucht es auch nicht viel, gell? Das hast du gleich bei ihr genannt. Ja.
1: Sie, da müssen Sie aber vorher zum Arzt gehen.
2: Ja.
1: Wisst ihr, da brauchen Sie ein Rezept. Je nach Höhe kriegen Sie da ein anderes Rezept,
2: ja,
1: gell?
2: Ja.
1: Und dann kommen Sie halt wieder her, gell?
2: Das ist recht, junge
1: ja,
2: Frau.
1: So machen wir das.
2: So machen wir das,
1: genau,
2: gell? Dann haue ich alles als ob für den Gott, gell? Ich sage immer, eine gute Zeit und ein gesunder Leib, du noch passt es miteinander, gell? Also machen Sie gut.
1: Halt, Herr.
2: Meier. Großes M und kleine Eier, ja.
1: Sie, jetzt habe ich Ihnen doch alles hergerichtet und Sie nehmen jetzt gar nichts mit.
2: Oh, das habe ich Ihnen noch gar nicht erklärt. Wissen Sie, es ist so, ich bin doch jetzt schon 89.
1: Ach was.
2: Ja, du und ich heirate nächste Woche nochmal.
1: Ah, schön, ja.
2: Und dann habe ich gedacht, ich lasse bei Ihnen da in der Apotheke den Hochzeitstisch machen.
1: Hochzeitstisch. Man glaubt's ja nicht. Ja, das wissen die Jüngeren, da man nicht mehr so, was ein Hochzeitstisch ist. Aber in meinem Alter weiß man das schon noch. Ja, ich sage immer, Alter schützt vor Liebe nicht, gell? Zum Doktor kommt der alte Meier und sagt, ich gebe noch lang keine Ruhe, ich hau jetzt bald meine Hochzeitsfeier und gang schon auf die 90 zu. Meine Braut kann's kaum verwarten. Du isch recht rassig, ja, ich weiß. Drum frage ich Sie, Herr Doktor, könnte es schaden, eine Hochzeitsnacht ganz heiß? Der Doktor ringt mit seinen Händen und sagt, mein lieber Meier, das könnte tödlich enden, die Nacht nach so einer Feier. Der Meier nimmt's gelassen und sagt ganz lässig cool, ach was, Herr Doktor, es wird schon passen. Wenn sie das nicht aushält, stirbt sie wohl. Ja.

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1: Herzlich willkommen zur neuen Sendung von Mundartradio unterwegs. Für die heutige Sendung war ich sogar in zwei Locations. Einmal im TC Barbecue in Bad Cannstatt am 28.04. und am 30.06. nochmal in Bad Boll im Bürgertreff. Beides Mal war ich bei Günter Wölfle und Dieter Hildenbrand zu Gast. Das Interview habe ich in Bad Cannstatt geführt und den Live-Mitschnitt in Bad Boll gemacht.
2: Ich freue mich, dass ich heute bei euch sein darf, beim sozusagen ja, Urgestein des Schwaberrock.
3: Ja, danke.
2: Günter Wölfle, finde ich ganz klasse. Du machst ja schon ganz, ganz arg lange Musik.
3: Ja.
2: Und immer so schwäbisch oder hast du am Anfang auch andere Musik gemacht?
3: Ja, am Anfang, ganz am Anfang so mit Schülerband und so haben wir natürlich gecovert, Beatles und so Sachen, ein bisschen Fleetwood Mac, die alten Blueser und auch ein bisschen 10 Years After und solche Geschichten, also da wollten wir so richtig progressiven Rock machen und war halt so, irgendwann, wie es halt so ist, dann muss einer zum Bund, dann ist der Drummer weg, dann braucht man einen anderen, dann klappt das nicht und dann ging das halt immer irgendwann auseinander und ich habe halt irgendwie so aus Spaß an der Freude mal irgendwie so ein Spätzles-Blues gemacht, ging über die Spätzle und das habe ich mal irgendwo gespielt und die Leute sind ausgeflippt und da habe ich mal, das war dann so die Initialzündung, wenn das so gut läuft oder ankommt, da könntest du doch da überhaupt mehr Schwäbisch machen und da war auch damals die Folkwelle, wo man dann halt mehr akustisch gespielt hat und so ist das dann halt entstanden und so 73 bin ich nach Tübingen, habe da studieren angefangen und da habe ich so meine ersten Gehversuche mit schwäbischen Sachen immer im Jazzkeller gestartet, Dienstag und Donnerstag konnte man immer für Freibier singen und das kam halt gut an und dann ist halt immer mehr geworden und irgendwann war das Programm halt mal nur noch schwäbisch. Und
2: also man kann sagen, über 40 Jahre machst du Musik.
3: Ja, kann man sagen, ja, genau. Ja. Und dann war so, das war, ich weiß gar nicht mehr, 76 oder 77, als da der damalige SDR diesen Liedermacherwettbewerb ausgeschrieben hat, da habe ich dann eine Kassette hingeschickt mit zwei Lieder, Skat Blues und ich möchte sogar noch Rockstar sein. Und da habe ich dann damals Platz 2 gemacht, neben Molle, damals noch Wolfgang Trivanek mit seinem Badwander Blues, der war dann Platz 1 und da hat es dann eigentlich erst richtig angefangen mit dann Plattenfirma, die da gekommen sind und dann kurz drauf habe ich halt dann diese erste LP, möchte sogar noch Rockstar sein, gemacht und da ist dann wirklich abgegangen, also mit Auftritten, also ich habe damals glaube ich so über 100 Auftritte im Jahr gehabt, mindestens 6, 7, 8 Jahre lang ging das. Dann kam dann später Harry Häusl dazu, weil man dann als zweites gesagt hat, das kommt live immer gut rüber, die ganze Sache, Publikum geht mit und so. Und da war der Gedanke natürlich, eine Live-Platte zu machen, das war dann die zweite. Da habe ich halt einen Gitarristen gesucht, weil ich selber jetzt nicht so das Fingerpicking oder so Solo-Gitarre gespielt habe, eigentlich mehr so die Klampfe. Und dann bin ich da auf den Harry Häusl gekommen, beziehungsweise der auf mich. Und seitdem haben wir dann sehr lange da im Duo gespielt. Und das war also wirklich eine sehr erfolgreiche Geschichte dann.
2: Mhm. Also eigentlich, wenn ich es gerade richtig verstanden habe, parallel zum Wolle Gwibernick. Also
3: ja, ja, klar. Ich kannte den auch damals gut. Wir haben auch oft auch gemeinsame Auftritte gehabt. So eben, also mir ein Programmteil, er ein Programmteil. Und mit dem hat es eigentlich zeitgleich angefangen. Er ist halt dann ursprünglich von seiner Liedermacherschiene weggegangen und dann auf die Rockschiene, was natürlich insgesamt erfolgreicher ist, wenn man da halt mehr Rockmusik spielt mit seiner ganzen Geschichte da, Straßenbau und so weiter. Das hat dann natürlich ihn populärer gemacht letztlich. Ja, und also mit dieser Rockmusik, ja, ja, und dann kam halt später Schweißfuß ja auch auf und dann war es halt so, dass wir uns überlegten, Harry und ich machen wir Rockmusik, aber es war halt doch nicht das, was wir so bislang gemacht haben und eigentlich auch das nicht, was wir machen wollten. Wir wollten eigentlich nicht irgendwie laute Musik mehr machen und dann sind wir uns halt treu geblieben. Aber es war trotzdem sehr erfolgreich und ging also wirklich über viele Jahre, ich glaube 83 oder so, haben wir dann getrennt uns, weil ich bin dann nach Dürrheim gezogen und dann war das einfach von der Entfernung her ein bisschen arg, weil dann war damals auch so eine Zeit, wo diese ganzen Auftrittsmöglichkeiten sind da ein bisschen Einbruch oder eigentlich ziemlich eingebrochen, sind oft Jugendzentren weggefallen, die Mundartbewegung, es gab ja in jeder Stadt, die haben Mundarttage gemacht, Heimattage, es gab so viele Möglichkeiten zum Auftreten, das ist dann alles irgendwo ein bisschen
2: versendet,
3: verschwunden und dann ist das auch zurückgegangen und dann haben wir das halt dann quasi das Duo beendet. Ich habe natürlich so alleine immer so ein bisschen weitergespielt, aber habe dann auch andere Hobbys mal angefangen, die ich nur am Wochenende machen konnte. Nämlich Segelfliege bin ich damals dann eingestiegen. Das konnte halt vorher nicht, weil da muss man am Wochenende da sein. Aber bin trotzdem dem immer treu geblieben und auch immer mal wieder ein bisschen was Neues gemacht, immer mal wieder so Solo-Auftritte gemacht, Kirchheimer Musiknacht oder solche Geschichten hat man mir immer wieder engagiert. Und zu meinem 60. da habe ich mal ganz viele alte Freunde eingeladen, auch den Harry Häusl. Und dann haben wir gesagt, Mensch, das ist so gut, mir eine tolle Band da, die da gespielt hat, Kirchheimer, also Coverband Lagerfeuer. Mit denen habe ich dann auch so ein paar Sachen mitgespielt, also so Beatles und so Zeugs. Und dann haben wir gesagt, wir machen wieder was. Und dann haben wir eigentlich wieder angefangen, Auftritte zu machen. Und dann war es auch so, auf diese Vorfreude hin, auf diesen Abend, da war ich dann so ein halbes Jahr vorher schon so auf 180, dass ich da innerhalb von 6 Monaten im Prinzip ein halbes neues Programm geschrieben habe. Und deshalb ist jetzt so die jetzigen Auftritte halb alte Sache, die alten Leute, die Leute natürlich auch hören wollen, dann, und die Programmhälfte, die zweite sind neue Sachen. Und das ging dann ratzfatz innerhalb von 6 Monaten, sind da immer wieder neue Titel entstanden. Und dann sind wir da wieder losgezogen quasi. Und jetzt treten wir halt auch wieder auf, natürlich so wie früher so oft. Nicht mehr will ich auch gar nicht mehr, könnte auch gar nicht mehr, aber es macht immer Spaß, mal so 2-mal im Monat oder mal so im Vierteljahr 3-4 Mal zu spielen, so wie heute auch, freue mich schon richtig drauf. Es hat sich jetzt leider mit dem Harry Häusl wieder zerschlagen, weil ihm war es dann doch irgendwie zu aufwendig. Er stellt ja so Gitarren-Pickups her, ist da ganz groß im Geschäft, die verkaufte bis Amerika und so. Also gibt es auf YouTube gibt's Videos, wo amerikanische Rockgitarren seine Fingerpicks loben und preisen. Und dann ist ihm das einfach zu viel geworden. Aber dann bin ich mit dem Dieter da zusammengekommen. Den kenne ich ja auch schon lange aus vielen anderen Bands, wo er gespielt. Und dann habe ich mal gefragt, Mensch, hast du nicht Lust einzusteigen? Weil so neu ist halt doch nicht ganz so prickelnd. Und jetzt machen wir das schon seit Fast schon zwei Jahre, ja, mit steigendem Erfolg. Ja, das ist wirklich klasse. Also macht richtig Spaß.
2: Ja. Also man hat gerade ja wirklich das Gefühl, dass die Sache ja wiederkommt eigentlich. Gerade sei es Schwäbisch, sei es auch solche Mundarttage, die jetzt doch wieder öfters kommen. Oder Mundartstammtische gibt es jetzt überall, die schießen wie Pilze aus dem Boden.
3: Ja. Also das war eigentlich auch unser zu Zweiteinstieg. Da war in Kirchheim, sind ja auch immer regelmäßig so Mundartstammtische. Das war am Anfang überlaufen, dann hat es wieder ein bisschen nachgelassen, aber das lag wieder mehr an den Organisatoren und an den Leuten, die da auftreten sind. Nein, sind wir mal zusammen nachgegangen und das war auch gleich ein Riesenerfolg und das war eigentlich unser erster gemeinsamer Auftritt an so einem Mundartstammtisch. Jetzt haben wir auch dieses Jahr einiges in Badnang im Herbst und in Herrenberg, 12. Oktober. Und da sind wir auch bei einigen zugange dann.
2: Und nicht bloß der Cover-Sache, sondern auch eigene Sache, oder?
3: Ja, es ist schon eine Mischung. Also ich habe ganz viele Cover-Songs gemacht inzwischen von anderen, von Stones, Beatles, auch Sexbomb gibt es eine schwäbische Version von Tom Jones, aber sind natürlich auch die eigenen wieder dabei, so auch die ganz alten Sachen wie Schwabekalle oder Skat Blues, ich so der Heislehau, dann Baggersee, da gibt's vom Baggersee gibt's 2 Versionen, eine Baggersee Sommer, eine Baggersee Winter, also die Winter, das ist auch noch nicht veröffentlicht, Baggersee gibt's ja auf der Live-CD, also es ist schon eine Mischung aus eigenen Sachen und Coversongs, also natürlich mit schwäbischem Text und gibt auch aktuelle Sachen, also ein Lied geht zum Stuttgart 21, das kommt auch immer sehr gut an, nennt sich Kellerlied und also sind auch aktuelle Themen drin, nicht nur irgendwo so nur halt schwäbisch wie Freizeit-Skatspieler oder sonst was. Es geht viel um Freizeitaktivitäten, die immer schief gehen, das ist so ein bisschen. Vielleicht hängt es von dem ab oder kommt es von dem, ich bin ein großer Donald Duck-Fan und das ist ja auch immer so ein Pechvogel und das zieht sich, glaube ich, auch so ein bisschen durch manche Lieder durch, dass halt man was machen will und dann klappt es aber aus irgendeinem Grunde nicht. Mhm. Aber das wird man halt heute Abend dann hören.
2: Ja, da bin ich schon richtig gespannt drauf.
3: Naja.
2: Ja, dann danke erstmal.
3: Ja, und gut.
2: Und freue mich auf einen schönen Abend.
0: Jetzt wünsche ich euch viel Spaß beim Live-Mitschnitt vom Konzert Schwäbischer Blues und Parodien mit Günter Wölfle und Dieter Hildenbrand.

0: Jetzt auch von mir ein ganz recht schöner Abend zusammen. Wir sind ganz überwältigt, dass das hier so gestopft voll ist. Das finde ich klasse. Wir sind ja gerade ein bisschen auf Welttournee, der Dieter und ich. Wir sind eine Zeit extra um die halbe Welt gechattet, um von unserem Auftritt gestern hierher nach Bad Boll zu kommen. Also gestern haben wir in Baderbach gespielt.
1: Im Engel.
0: Also schon ganz, ganz arg weit Stickli zum Fahren, gell. Also, aber wir haben es geschafft bis Bad Boll. Der Karren hat ausgehalten und jetzt sind wir da. Und ich darf heute noch besonders begrüßen, hier ist noch der Fred vom Mundartradio und der macht heute einen Mitschnitt. Mundartradio, schwäbische Musik für alle, die es mögen. Das haben wir heute, schwäbische Musik machen wir. Keine alte schwäbische Volkslieder, sondern viel Rock und Pop auf Schwäbisch. Das erste war von den Beatles, habt ihr erkennt, Love Me Do. Man sieht, man kann mit drei Griff eine Weltkarriere machen, weil mehr ist in dem Lied nicht drin, aber es ist ein schönes Lied, deshalb spiele ich das. Aber die Beatles sind natürlich ganz, ganz viele komplizierte Sachen gemacht, so wie das nächste.

0: Ja, toll, wenn du es machst. Ja. Yeah.
1: Super, super.
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0: Rock and Pop auf Schwäbisch. Jetzt machen wir was von der Konkurrenz, also von den Stones. Die sind ja aber nicht geschrieben. Das heißt Route 66. Und Route 66, das ist ja die große in Amerika von Osten nach Westen, Ostküste, Westküste, kann man tagelang fahren. Wenn man das mit dem Motorrad macht, dann ist das ein absoluter Traum. Ich habe es leider noch nie geschafft. Aber ich habe mir jetzt meine eigene Route 66 bestellt. Ich komme ja von Kirchheim und mein Route 66, das ist jetzt der Radweg von Kirchheim nach Oberledingen. Und der heißt bei mir Route 66, weil ich mir vorgenommen habe, bevor ich 66 bin, fahre denn noch mit dem richtigen Fahrrad, ohne Akku und ohne Pedelec. Und da habe ich noch gut 20 Jahre Zeit. Ja, ja.
1: So junge Leute hier unter uns.
0: Dieter, ich weiß gar nicht, da ist eigentlich gar kein Gag drin, warum die da immer lachen. Das habe ich noch nie verstanden. Aber wir spielen jetzt Route 66.

Ja, wenn es dann auch mit dem Pedelec nicht mehr geht, also wenn man dann schon auf die 90 zugeht und dann wird es dann doch auch mit dem Akku beschwerlich, dann bleibt nur noch eins übrig, dann steigt man auf der Jobber um. Und deshalb kommt jetzt das Lied, ich sollte ein Motorrädli hauen.

0: Danke.
1: So ist es mit den Fahrzeugen. Alles nicht so das. Ja gut, wenn man schon so schwäbische Lieder macht, wie ich das mache, dann muss man natürlich auch immer ein bisschen seine Landsleute im Hinterkopf haben. Und da habe ich mal ein Lied gemacht über so einen typischen Schwabe, wie ich mir den vorstelle. Ich kenne den sogar. Und das Lied heißt Schwaberkalle.

Ja, was haben wir denn gemacht in den letzten Tagen, wo so furchtbar heiß war? Vielleicht ist da der eine oder andere auch zum Baden gegangen, ins Freibad oder an der Baggersee. Also wenn es so heiß ist, ist wirklich das Schönste, so ins kalte Wasser hopfen, ins kühle Wasser. Habe ich in meinem nächsten Lied beschrieben, weil nichts Schöneres als ein Badetag. Das Lied vom Baggersee.

0: Ja, mit der Freizeit klappt's halt nicht immer ganz so perfekt.
1: Jetzt machen wir nochmal was aus der Ecke Rock und Pop auf Schwäbisch. Jetzt kommen wir mal wieder die Stones drin, zwischendrin. Und zwar ein Lied, das allerdings nicht ganz so bekannt ist, nicht eines der größten Hits aller Zeiten, wie man so schön sagt. Aber das schönste Lied, das die Stones gemacht haben, das heißt Sitting on a Fence, da geht immer der Refrain, I'm sitting on a fence, kennt ihr vielleicht. Gibt es jetzt die schwäbische Version davon?

Ja. Tja. Ist ja ganz toll, wie ihr da mitmacht. Ist ja richtig fast wie beim Gesangverein. Deshalb spielen wir jetzt auch das Lied vom Gesangverein. Das ist ja was ganz Altes vom Sebastian Blau. Das ist ja ein ganz berühmter Mundartautor. Der hat ganz tolle Sachen geschrieben. Unter anderem natürlich, er hat seine Landsleute sehr gut beobachtet. Und das kommt auch ganz gut raus in dem Lied vom Gesangverein.

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1: Ja, man hat ja manchmal so Erlebnisse, dass man in irgendwelche Fettnäpfchen reintappt. Und das nächste Lied handelt auch von so einem kleinen Fettnäpfchen. Also zum Beispiel mir ist mal passiert so in der jugendpubertären Zeit, da habe ich gedacht, ach, ich fahre einfach mal mit dem Fahrrad mal irgendeine Schulkameradin, die mit mir in der Klasse war, Besuche fahren, haben mich aufs Rad geschwungen, bin nach Weilheim gefahren, haben dann da einfach so klingelt, also es war ein völliger Überraschungsbesuch, haben da so klingelt, geht oben das Fenster auf im ersten Stock, die guckt raus und sagt, ach, du bist, war mal das Erste. Dann höre ich hinter die Mutter schreien, wer ist denn das? Da sagt, ach, so ein Blöder von unserer Klasse. Wahre Geschichte. Dann guckt man natürlich erst einmal so unter dem Boden, wo die Klappe ist, wo man da am liebsten da versinken könnte, war nicht da. Ich meine, das ist sowas, heute hätte man sagen, Ice Bucket Challenge ist auch schon wieder out. Man steht da und wirklich, als ob jemand, wuff, der Eiskübel da über einen runterleert. Na gut, ich bin da durch und dann halt meinen Sprudel getrunken, bin dann gegangen und hab dann gewusst, was ich bei der weiblichen Damenwelt in unserer Schulklasse für einen Stellenwert hatte. Dann habe ich das Gitarrespielen angefangen.
2: Das war auch vernünftiger.
1: Genau. Gut, das nächste handelt auch von einem kleinen Fettnäpfchen, das aber der andere nicht merkt, Gott sei Dank. Und dort glaube ich jeden auch so, man wird so langsam älter und hat immer so das Gefühl, Mensch, das Gedächtnis lässt nach. Aber es ist gar nicht so, das bildet man sich bloß ein. Weil das, was ich jetzt singe, das passiert jedem Mal. Okay.

0: mir von ober bis unter und sagt, du, was ich dir die ganze Zeit schon fragen wollt, gell? Du bist doch der Kinder. Ja.
1: Er ist es.
0: Ja, es geht doch, also schwäbische Liebeslieder gingen auch, ist doch gar nicht so tragisch. Jetzt kommt wieder nochmal die andere Konkurrenz, Stones, Beatles, jetzt kommen wieder Beatles dran. Und auch wieder ein bisschen was, man kennt es ja, die Städte verändern sich, alles wird gebaut. Wenn jetzt an die große Baustelle da oben denkt, mit dem Ding sowieso Katastrophe, mit den Tunnels. Aber so früher, Kirchheim, sie haben an der Maffmauer geguckt, die ist nicht mehr da. Irgendwo kommen Parkhäuser nach, kommen Banken nach, kommen andere Geschäfte nach. Da habe ich mal ein Lied drüber gemacht, wo Paul McCartney hat das so die Penny Lane so beschrieben, diese Straße da in Liverpool. Und ich habe jetzt einfach mal Markgasse beschrieben. Mit dem Lied Penny Lane.

Dankeschön. Ich würde jetzt auch sagen, so langsam nähern wir uns dem Ende, machen jetzt noch im nächsten Lied den Schluss. Und damit Mundart Radio nochmal ein bisschen was für seine Festplatte hat, würde ich sagen, singen wir einfach da nochmal mit, weil das geht ganz einfach. Und zwar zum Schluss ein Lied, das heißt Zimmermannslied, und das ist wieder auch sowas, ein Titel, Zimmermannslied, da kommt kein einziger Zimmermann drin vor, also fragt mich auch nicht, warum das so heißt. Man hat mir mal gesagt, es würde gern von Zimmerleid auf Richtfest gesungen werden. Also ein schwäbisches Lomperliedle, und da ist so, da wird immer ein Satz immer wiederholt und den solltet ihr dann am Schluss da schön laut mitsingen. Ich mache es gleich vor, wie es geht. Ich weiß, es ist schwierig, jetzt ist schon späte Stunde, jeder hat 5 Viertel getrunken und dann sitzt man da, ah was, der spinnt, jetzt soll ich da noch singen und soll da noch ein ganzes Satz anhören, den auswendig lernen und auch noch singen. Das mache ich nicht. Kann ich mir vorstellen, für die Leute, die das nicht können oder wollen, da gibt es am Schluss dann immer nach jeder Strophe ein lautes Juche, und das kann man dann zumindest mitsingen. Aber meine Erfahrung sagt mir, weil wenn jetzt da jemand bloß Juche singt, dann sehen die anderen den ja und dann denken die, hat der kann keine Sätze auswendig lernen, deshalb singt Juche. Also deshalb singt jeder dann doch immer das Ganze mit, also da bin ich noch nie reingefallen. Und das probieren wir jetzt einfach, Zimmermannslied. Also es geht, fängt so an.

And now, ladies and gentlemen, are you ready for my blues? Unser Jackle ist unser altgedienter Blueser. Er spielt jetzt ein Stück von Peter Green. Das heißt Greenie. Und spielt's geil und powerful.

0: 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Give him a hand.
1: Am Stammtisch, Sonntagmorgen sind wir, Karte gespielt und so weiter und so fort, gelacht wie die Sau. Und plötzlich ist der Platz neben einem leer. Einer ist von uns gegangen. Einer, das so überraschend gekommen ist, wo wir alle schockiert waren. Dann fällt einem ein, wie er war, seine Art, seine Lustigkeit. Und mir ist eingefallen, dass dieser Mensch ein Lieblingsliedkit hat. Und das habe ich ihm gewidmet. Und jetzt hört sich an, das ist natürlich etwas, wo ein bisschen reingeht. Und das darf es aber auch.

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1: Ja. Eine wahre Geschichte. Im Schwäbischen, das ist von der Markus, im Schwäbischen sagt man, das Leben ist kein Schlotzer. Gibt es eigentlich in der Pfalz auch den Spruch, das Leben ist kein Schlotzer? Kennt ihr nicht, gell? Nee, das wisst ihr nicht. Das ist unser Geheimnis. Badner, hier im Grenzland, wisst ihr vielleicht auch, Leben ist kein Schlotzer. Das hat mein Opa zu mir immer gesagt. Und ja, mein Opa, der ja, hat eine glückliche Ehe geführt mit meiner Oma. Er war ruhig und sie hat nicht viel geschwätzt. Meine Oma war eine sehr herzliche Frau, hat auch immer gesagt, umarmt wird erst in der Ewigkeit. Und Opa hat halt versucht, so seine Ehe mit diverse Alkoholiker aufzufrischen. Er hat Äpfelstickel gehört und hat dann so 2.500 Liter Mosch gemacht im Jahr. Und so nach dem alten Schäfchen sieb nichts verkommen lassen, sind 3 Liter als Essig abgeflossen und der Rest über die Niere. Und das macht das Leben wegen leichter, bin mir ganz sicher. Mein Opa, das war echt ein Büffel von meinem Mann. Er hat gesoffen wie ein Loch und hat dann irgendwann erst den einen Fuß weggekriegt, dann den anderen. Und dann hat die Oma, das war so ein kleines Weible, hat ihn dann in seinen Rollstuhl gesetzt und hat ihn auf den Balkon ausgeschoben. Hat schon geguckt, unterm Dächle, bei Regen, bei Sonne. Und hat so 1,5 Liter Most verdünnt gekriegt, das hat er den Tag aushalten müssen. Und dann ist immer, vielleicht wisst ihr es noch, ist früher immer der Zeppelin geflogen, von Stuttgarter Hofbräu war das, glaub, gell? Der Zeppelin geflogen. Und der Opa hat immer noch aufgeguckt und hat gesagt, oh, wenn die Lombensegel doch mal ein Kästchen Bier abseilen täten. Gerade zu mir da hinein in der Garde. Neuer hat seinen verdünnten Mosch gekriegt und er hat mir damals, aber auch mit einem verschmitzten Lächeln, hat er gesagt, weißt du, Bub, merkt ihr euch? Merkt ihr euch für den Rest von deinem Leben? Das Leben ist kein Schlotzer.

0: Kleine Pinkelpause. Starke 10 Minuten, treffen wir uns wieder hier. Bis gleich, danke. Mua.
1: Wir hatten einen schönen Song und zwar heißt der Alkoholfreies Bier. Ganz neu, zum zweiten Mal spielen wir den live auf der Bühne. Extra für euch hier raus, weil ihr mal ein großes Kompliment, ihr seid spitze. Ja? Also Winnie, leg los. Ah, genau, die Hände. Hup, hup.

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Ja, ja.

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1: Es ist doch so. 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
2: Wir sind alle wieder mit dabei, oder?
0: Aber ein Bier braucht Alkohol.

Da gibt man so bunte Hände. Wollt ihr noch eine Zugabe? Jetzt mal ehrlich, also euch hat es ehrlich gefallen, oder? War super? Darf ich mal wiederkommen?

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0: Ja, du, wenn wir den Sternenhimmel, hast du glaubt, machen wir nicht. Aber wie wär's denn mit der Rosemarie dann? Ja, haben wir doch zumindest ein bisschen. Dann haben wir doch zumindest ein bisschen Hubert
1: K. Betzinger muss schon sein. Warte mal,
0: bisschen gucken, Betzinger, ja.
1: Das ist leider nicht in Zählung.
0: Auch nicht.
1: Wir hatten auf meinem anderen Konzert mal ein Running Gap. Da war tatsächlich eine Taste an dem Klavier verstimmt. Und ich habe dann panisch versucht, diese Tonart zu vermeiden. Das ist leider nicht immer geglückt. Böse Zunge behauptet, man hätte keinen Unterschied gehört.
0: Das war ich nicht.

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0: Bisschen mehr. Das ist doch noch schwer, ist viel besser. Viel besser.
1: Liebe Schwaben, bereitet euch vor. Gonzo spielt das Grande Finale des heutigen Abends. Haben wir denn eventuell Schwaben in Bodnang?
2: Aha, doch zwei, drei.
1: Drei Schwaben im ganzen Saal.
2: Genau.
1: Super.
2: Super.
1: Dann müsst ihr euch ganz schön durchsetzen, ihr Partykragster hier hin. Dann müsst ihr ganz schön Gas geben.
3: An der Stelle werden wir natürlich noch ein bisschen patriotisch werden, ist klar.
4: Ich bleib, wo wir bin, wo mir jeder Segel kennt.
3: Das ist ja der Traum. Dieter, gib uns die Antwort.

0: Dankeschön.
1: Ja, das nächste Lied ist eigentlich gar nicht so lustig, aber trotzdem Realität. Es handelt nämlich vom Musterländle, wo wir ja sind. Fangen wir an, das Lied über den Radikalerlass aus dem Musterländle. 3, 4...

0: Papas wieder. Und Olmes Spatze, Ratze, Ratze, ha? Und
1: Olmes Spatze, Ratze, Ratze,
0: ich hör nichts.
1: Olmes Spatze, Ratze, Ratze,
0: jetzt. Und sauber. So, jetzt haben wir es gleich geschafft. Wenn euch Lied rum. Aber ein haben wir noch.

0: jetzt aber. Hallo, guck mal. Super, Luca.
1: Danke. Ich weiß nicht, wenn man bei uns fragt, was gelacht ist. Total verrückt. Im Schwäbischen gibt es einen Sonderausdruck, genau. Ausgeschnullt. Weißt du das noch? Also, das nächste Lied heißt nicht ausgeschnullt. Jeden Tag kotzt drunter und drüber. 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
1: Prima.
0: Zu der schönsten Frau im Bus. Ich steig in den Bus ein, guck nach links, guck nach rechts. 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
1: Gute Wahl.
0: Ich schnauf durch und sag Hallo zu ihr. 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

Ein Lied nun ist ein richtiges Knastlied, sogenanntes, was heißt sogenanntes, ist ein Knastlied. Erinnert an diese Knastfilme, ja, da geht es auch drum, um eine Sauerei. Mein Vater ist wieder im Mittelpunkt der Hanna, der war, oh ja, vor unserer Geburt in Biberach, also wir sind in Schüssel, Biberach, Kreisstadt, war er wohl ein Jahr im Knast oder ein halbes. Auf jeden Fall hat er sich hinterher mit meiner Mutter, war auf dem Rathaus, dann hätte man Trinte ausrechnen müssen, hat er sich geweigert, über das halbe Jahr Auskunft zu geben. Da hat er wahrscheinlich Kohle geklaut oder Kartoffeln, damals nach dem Krieg. Ja, und dann hat er gesagt, ja, es sei schon so, wie man sich das vorstellt, weil es sei schon, in Russland war er ja der Deutsche, also in Russland, wolgadeutsche Flüchtlinge, und da hat er noch so einen Akzent gehabt, und haben sie ihn als Russ bezeichnet. Hat entsprechend schlecht abgeschnitten dort, oder entsprechend behandelt worden. Er hat gesagt, es sei nicht so schlimm gewesen, als ob er mal einen Kusch vollkriegt hat. Viel schlimmer sei das Gejohle, dieses spöttische Gejohle, Gejammer, Geschrei, das Getanze, wie so Kinder, die Indianer spielen, so hätte sie ihn verspottet mit mir. Dann diese blöde Melodie, die sie gesungen, die sei ihm jahrelang in die Träume erschienen, in die Albträume, das hat ihn verfolgt. Die beschissene Melodie. La

0: auf aus.
1: Jetzt kommt es zum Thema, was uns alle angeht, zum sehr ernsten Thema, nämlich Männer und Frauen. Ja. Für viele Männer ist ein Autofahrer auch wie Sex. Ja, die Frau hockt teilnahmslos daneben und schreit die ganze Zeit, jetzt so schnell, jetzt so schnell. Und dann immer die Vorurteile. Wo es immer heißt, wir Männer seien nicht sensibel. Natürlich sind wir Männer sensibel. Wir Männer haben Gefühle. Du musst halt wissen, wo du suchen musst, aber dann. Ja, wir Männer haben viele Gefühle. Viele verschiedene Gefühle. Wenn du jetzt zum Beispiel als Mann, deine Schwiegermutter, in deinem nagelneuen Porsche eine Schlucht runterstürzen siehst, na, sind das gemischte Gefühle. Nee, aber sonst sind wir Männer unheimlich sensibel. Also ich sowieso. Ich bin ja, also brutal, das ist. Ja, meine Frau ist nicht einmal hergekommen und hat gesagt, Schatz, tätst du eigentlich, wenn ich sterbe, auch wieder mit einer anderen Frau schlafen? Und ich sag, Schätze, dafür musst du doch tot sein. Ja. Hallo. Ist doch sensibel, oder? Ja. Dagegen meine Frau, die ist schon knüppelhart. Die ist knüppelhart, die kennt gar nichts. Neulich war wieder die große Diskussion über Sterbehilfe. Und dann mit meiner Frau auch drüber unterhalten. Habe ich gesagt, Schatz, wenn es bei mir mal so weit ist, dass ich von irgendwelche elektrische Geräte abhängig bin und von irgendwelche Flüssigkeit aus der Flasche, dann will ich nämlich Schalz ab, dann ist ja Ruhe. Was macht sie? Steht auf, steckt meine Playstation aus und leert mein Bier weg. Herzlos! Und wo hat es angefangen, der ganze Scheißdreck? Im Paradies. Da hat doch der ganze Scheiß schon angefangen bei Adam und Eva. Ich sag's euch, Adam und Eva, wenn das Chinesen gewesen wären, dann wären wir heute noch im Paradies. Die hätten Äpfel hängen lassen und Schlangen fressen. Ja! Oder wenn Schwaben gewesen wären, die hätten den gemustet. Aber neu jetzt müssen wir durch unsere Beziehungen. Jetzt sind wir der Scheiß. Aber die Frau hat dafür gebüßt. Sie büßt heute noch. Natürlich. Warum kriegt denn die Frau ihre Tage? Als Eva damals mit dem Apfel da gestanden ist, kam der Herr und hat gesagt, Eva, dafür musst du bluten. Und was hat Eva gesagt? Kann ich auch in Rate zahlen? So. Das ist wieder typisch Frau. Deswegen hat Gott die Frau auch zuletzt erschaffen. Dass ihm keiner nein schwätzt. Ja. Das Fegele auf der Arche mit dem Zweigle im Gischle, was war's denn? War's ein Männle oder ein Weible? Aber natürlich, ein Männle, ein Weible kann nie so lange der Schnabel halten, dass der Zweig drinnen bleibt. Got it! Und meine Damen, ich muss euch auch enttäuschen. Gott ist keine Frau. Gott ist ein Mann. Ja? Wenn wir mal die Bibel ganz genau lesen, wenn nämlich Gott eine Frau wäre, dann wäre es letzte Abend mal eine Tupperparty gewesen. Die heilige drei Könige hätte nicht Gold, Würre und Weihrauch gebracht, sondern Handtasche, Schuhe und einen Gutschein von Douglas. Und nach dem Satz, und es werde Licht, wer gleich kommen, ja Heidenei, wie sieht's denn da aus? Dann wäre Gott eine Frau gewesen. So. Ja, ist so. Ich habe jetzt noch ein Originalgespräch mitgebracht. Und zwar von Adam und Gott. Ja, das hat sich damals im Paradies wirklich so zutragen. Ich habe auch nichts dazu dichtet. Es ist original, passet auf, ging damals folgendermaßen. Adam sprach zu Gott.
0: Herr, die Gefährtin, die du aus meiner Rippe erschaffen hast, ist ein Traum. Und im Bett, da ist sie eine Granat.
2: Das habe ich gemacht, damit du sie liebst.
0: Und sie hat so schöne Haare.
2: Das habe ich gemacht, damit du sie liebst.
0: Und kochen, kochen kann sie auch.
2: Das habe ich gemacht, damit du sie liebst.
0: Aber Herr, wenn du so ein tolles Wesen erschaffen kannst, warum ist sie noch so blöd?
2: Das habe ich gemacht, damit sie dich liebt. Sick.
1: Ja, meine Damen, wir Männer, wir kennen vielleicht nicht vieles gleichzeitig. So wie ihr. Multitasking. Das sind wir Männer nicht. Ja? Wir Männer können auch bloß eure Sache machen. Deswegen machen wir Männer aus Autoradio leise, wenn wir uns irgendwo verfahren haben.
0: Ja.
1: Machen wir wirklich. Ja. Wir müssen da hören, wo wir nachfahren. Das ist er. Ja. Nee, vieles gleichzeitig geht nicht. Aber uns auf eure Sache konzentrieren. Und etwas zu 100.000% machen. Uns in etwas fest beißen. Das kennen wir Männer super. Fernsehen zum Beispiel. Wir Männer, wir gucken kein Fernsehen. Wir Männer, wir werden zum Fernsehen.
0: Und wenn meine Frau dann irgendetwas von mir will, dann höre ich von weitem so aus der Sphäre so ein Quietschen. Und es kommt immer näher. Und wird immer aggressiver, bis es noch direkt neben meinem Ohr ist. Ich weiß genau, dass du mich hörst, wenn ich wieder schwätze.
1: Sag ich, Mensch, was ist denn? Und sie, nix. Und schon ist wieder Krach im Haus, weißt du? Weil sie denkt ja jetzt wieder, dass mir der Fernseher wichtiger ist als sie. Und ich bin aus dem Fernseher auftaucht. Wegen nix. Nix. Und ich war gerade Chuck Norris in Expendables 2. Chuck Norris, hä? Mädels, das ist noch ein Mann, oder? Chuck Norris. Der kauft sich kein Honig, der kaut Biene. Ja. Das ist Chuck Norris. Chuck Norris tät sich auch nie zum Pipi machen nachhocken. Nein, das ist ein Stehpisser. Das ist ja der Urstreit zwischen Mann und Frau, das Nachhocken beim Pipi machen. Meine Frau und bei mir war das genauso. 3 Wochen, nachdem wir zusammengezogen sind, ist sie zu mir gekommen und sagt, Schatz, du gehst ruhig mal ins Klo putzen. Sag ich, warum ich? Sagt sie, ja weißt, ich soll ich daneben. Und ich sag, ja halt mal, du hockst, das ist keine Herausforderung, kann jeder. Ich muss das 12er-Ehrle heben, weißt du? Ja. Aber ich gebe es zu, ich bin jetzt auch geläutert. Ja, ich hocke jetzt auch. Ja. Danke. Ja. Männer, wenn ihr es noch nie ausprobiert habt, macht es mal. Es ist gar nicht schlecht. Weißt du, hockst so, es ist so schön gemütlich, es ist so schön leise, du lässt ihn so ins Wasser reinhängen. Was denn? Man hat ja Sanders oder was? Ne, also. Nein, also ich hocke jetzt bloß noch. Bloß bei der Deutschen Bahn, da mache ich es nicht mehr. Da bin ich auch mal an der Weiche hängen geblieben und sei dann. Das hat gezogen. Ich bin ja verheiratet, habe ich euch ja vorher gesagt. Und ich muss sagen, als Verheirateter, ich bin jetzt froh, dass ich meine Frau habe. Ja? Weil ich weiß, so als Lediger, das ist kein Leben, oder? Nee, das ist kein Leben, weißt du, von einem Nest ins andere. Leid, du, ich war in so viel Kleiderschränk, dass ich mit Elle Mutter pardu bin. Das ist schlimm. Na, ich habe das schon genossen, wo ich noch Single war, natürlich, wa? Ja, ich weiß, manche sagen, nein, so was mache ich nicht. Ja. Bei vielen Ledigen kommt abends vor dem Eischlaufen nur das Handmännchen. Aber bei mir war das anders. Ne? Und dann, manchmal ist es ja so, wenn dann der Macker heimkommt von der Tussi und du bist bei der, dann musst du weg. Dann musst du schnell weg. Das ist mir einmal passiert, da habe ich keine Zeit mehr zum Anziehen. Da habe ich hinausmissen zum Balkon. Ja? Es hat gesäucht wie Sau draußen. Ich zum Balkon und mit dem nackten Arsch in Brennnesseln ein. Es ist nicht lustig. Oben hat es gesäucht, hinten hat es brennt. Ja? Und ich hole in eine Brennnessel den Scheißdreck, wie komme ich jetzt da wieder raus? Da ist so eine grobe Jogger an mir vorbei gejoggt. Aber ich denke, das ist deine Chance. Ich aus der Brennnessel raus, hinten nach. Gell? Dreht sich einer um so. Nappet. Sag ich, nappend. Guckt er, sagt er, joggt sie immer nackig. Sag ich, ja, ist gesund. Guckt er wieder, so. Und immer mit Kondom. Sag ich neu, bloß wenn's regnet. Ja. Nee, und deswegen bin ich froh, dass ich jetzt eine Frau habe. Weißt du, da bist du auch aufgeräumt. Bist weg von der Straße. Ja. Und, aber ich bin ja cleverly. Weißt? Wenn ich auch samstags geheiratet, montags war ich im Buchgeschäft, bin ich rein und gesagt, grüß Gott, ich hätte gern das Buch, der Mann, der Herr im Haus. Hat die Verkäuferin gesagt, Märchenbücher im zweiten Stock. Ja. Ich habe es trotzdem gekauft. Männer, Freunde, Kollegen, wenn ihr das Buch noch nicht gelesen habt, lese das Buch. Das Buch ist super. Bringt euch bloß nichts. Ja, ich habe auch gleich versucht, das bei meiner Frau anzuwenden. Da bin ich zu ihr nach und gesagt, Weib, du machst mir heute Abend ein exquisites Vier-Gänge-Menü. Mit einem super Nachtisch. Danach gehen wir ins Nest. Und in der Bunga-Bunga-Party. Und zwar so, wie der I das will, gell? Danach lässt mir ein Bad ein. Tust mir den Buckel waschen. Zehennägel schneiden. Und dann ging ich ins Haia-Bettele. Dann habe ich gesagt, dann weißt du, wer mich morgen früh anzieht und frisiert. Sagt sie, ja, der Leichenbestatter.
3: Wie sie oft kommst ja irgendwo nah, da ist ja nichts angelegt, da sind ja nicht einmal die Anlagen angelegt. Da findest du noch unangelegte Anlagen. Weil im Sommer, wo bevorzugt an wärmenden Tagen Anlagen, Anlieger in den Anlagen lagen, unangelegte Anlagen, aber meist überwiegend wird das Anlegen im Anliegen der Anlieger liegen. Ein Gärtner wird also der Anlieger wegen seine Veranlagung ins Anlegen der Anlagen legen. Da sieht das Finanzamt mit großem Vergnügen im Anlagen anlegen auch eine Veranlagung liegen. Also nach Lage der Anlage ist die Lage nun klar, dass das Anlegen zwar Anlieger Anliegen war. Unangelegte Anlagen füllen zwar dem Gärtner die Kassen, während sich erst angelegte Anlagen vom Finanzamt veranlagen lassen.
4: 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Gerade da, wo wir unsere Heimat haben, da war einst das Paradies. Ja, das weiß man ziemlich gewiss. 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Vom Herrgöttle vorbeibrach. Bloß das Buchen hat er gesagt, da steht ein Äpfelbaum, da macht der Fei im Bogen rum. Weil die Äpfel kehren Mai, lernt man ja die Äpfel sei. Der Adam, Eva haben sich gefreut über so viel Herrlichkeit. Doch Gott der Leid, ein bisschen zu gut, sind bloß noch die gestohlenen Äpfel gut. Die Eva will einfach noch buchen, ja mit Teufelsgewalt will sie versuchen, einen Äpfel vom Erkenntnisbaum. Und sie bringt der Adam rum. Doch kaum haben sie in der Äpfelbisser, hat das ganze Paradies verrissen. Der Äpfelbaum war näher mehr, verschluckt hat ihn der Federsee. Der Busser hat man nicht mehr gesehen, so hoch sind dann und Tischl quer. Ein Blitz hat ne am Arsch nachgeschlagen. Da haben sie gemerkt, sie haben ja gar nichts an. Donnert hat's und gewendet, wie der Herrgott laut verkündet. Des Handels von eure Faxe, Don und Tischl sollet wachsen. Wenn ihr etwas wendet zum Beißen, noch müsst ihr das Klump rausreißen. Ja, das ist g'sei vor langer Zeit. Heute, da macht's euch wieder freit, wenn man auf dem Busser steht. Wer war noch nie auf dem Busser? Also, wer noch nie auf dem Busser war als Schwabe, auf der Heiligen Berg von Oberschwaben, da muss man einfach einmal gewesen sein. Heute macht es einem wieder Freude, wenn man auf dem Busser steht und der Blick ins Ländle geht. Dörfler, Ecke, Wald und Wies. Schöner noch, wie das Paradies ist zwischen Alp und Bodensee. Und auch der Schneeberg leuchtet schön. Und mit Fleiß und Gottes Säge, dann bauen Leute die Landschaft pflegen.

0: dann ist bei uns das Hi-Fi Hunde.
1: Dann machen wir Party, bis es Dach lupft. 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

0: Wie viele sind es?
1: Musst du bloß Fischstrand laufen.
2: Dankeschön.
1: Werner Kutschwager.
2: Ernst Mantel.
1: Zwei Klimper auf Abwägen. An der Technik Klaus und Jan. Danke und Ade.
2: Okay. Ja. Machen Sie falsch und fangen wir weiter.
1: So, also mehr.
2: Wir können jetzt noch ein paar Mal hier zwischen Vorhang und Bühne hin und her wetzen und wir können die Zugabe auch gleich machen. Wir haben das, was? Wir mögen das.
0: Was soll der Schmuck, ey?
2: Was soll der Scheißdreck, genau. Also.
0: Erwachsene Leute.
2: Und
3: ja, sag mal, wo kommst du jetzt du her?
4: Ja, du, ich habe bloß nach der Post geguckt und dann habe ich unsere Nachbarin, die Frau Kübler, getroffen. Du, die ist fast schon wieder krank, weil die sich ein Virus eingefangen hat.
3: Ja, das muss aber ein langsamer Virus gewesen sein, wenn der selbst die Frau Kübler einfangen kann. Außerdem habe ich gedacht, so wie die aussieht, da geht doch kein Virus freiwillig nach.
4: Sei doch nicht so gastig. Ich finde ja, man tut den Viren manchmal ganz schön unrecht. Die sind doch hübsch. Und leicht hin die auch nicht. Viren sind doch auch bloß Menschen.
3: Das stimmt. Deshalb haben wir mal genauer nachguckt und haben zwei Viren belauscht. Das war höchst interessant.
5: Ja, hallo Elvira, sieht man dich auch mal wieder. Du siehst ja ganz schön abgeschafft aus.
4: Hallo Ferdinand, danke, du alter Schmeichler. Du machst aber auch einen ganz fertigen Eindruck.
5: Ja, ich weiß auch, diese Grippewelle, die nimmt mich immer ganz schön mit. Das ganze Jahr ist nix und plötzlich will ich alle krank sein. Und natürlich reicht nicht der einfache Rotz oder ein gescheiter Keuchhusten neu und der Ebola mit Scheißerei und saumäßigen Kopf- und Gliederschmerzen brauchst gar nicht anfangen.
4: Ja, ja, da hast du einfach keine Influenza mehr drauf. Und es wird jedes Jahr schlimmer. Also ich hab derartig viele Überstunden, ich weiß gar nicht, wie ich die noch abbauen soll. Weißt, ich könnt's mir ja auch so einfach machen wie dieser Segel, dieser Epstein-Barr, ja. Den kennst du auch, gell?
5: Ja, ja.
4: Weißt, der, wo das für das pfeifersche Drüsenfieber verantwortlich
5: ja,
4: ist.
5: Ja, genau.
4: Eines Tages hat der gesagt, ich hab keine Lust mehr, macht euren Scheiß doch allein, bei der nächsten Impfung bin ich raus. Und an wem bleibt's wieder hängen? An unser Olm.
5: Genau. Und was man sich von dieser Leukozytenbande anhören muss, da kriegst du die Pocke. Die wird dort immer unverschämter. Was will denn ihr schon wieder? Habt ihr nichts anderes zum Schaffen? Müsst ihr immer bei uns rumhängen?
4: Ja, bloß weil die auch mal schaffen müssen, wenn wir da sind. Aber freilich, es ist halt bequemer, sich den ganzen Tag durch Blutbahnen treiben zu lassen, Zuckerschlecken, Schwätzle halten.
5: Ja, so geht's nämlich nicht weiter. Ich habe mich schon bei der Gewerkschaft beschwert, bei Verdi.
4: Und? Was haben die gesagt?
5: Die haben gesagt, wenn das so weitergeht mit der Überbelastung, dann ist halt mal ein Streik angesagt. Dann gibt's halt mal keine Grippewelle, da würde die aber blöd klotzen. So, ich muss weiter, mal 10 Uhr vor Scotley. Bei mir steht heute noch eine Mandelentzündung an.
4: Ich muss auch gehen, in Richtung Auge. Du, wir haben da so viel zum tun, das geht auf keine Bindehaut.
5: Also, auf Wiedersehen, Diahö.
4: We will see, Pandemie.

0: Es muss ich hau.
1: Eine Faltercreme für die Frau.
0: Am besten gleich 50 Dosen, dass mein Alte auch mal wieder glänzt.

0: mir halt.
1: Genau.
0: Im Internet eine neue Frau.
1: Ja, und die ist dann aus Latex. Und wenn sie dreckig ist, dann steckst du sie einfach in die Spülmaschine.

Wir machen jetzt ein sehr ernstes Lied, es geht über die Zeit und wie die vergeht. Also wenn's, man merkt es oft, wie die Zeit vergeht. Ich war zum Beispiel, ja gestern Vormittag war ich schnell auf dem Klo. Ja, das ist nicht gelogen. Ich war auf dem Klo, bin so nah und habe sowas abgeseilt. Und dann gucke ich auf und so, mache mir alles sauber und so. Gang raus. Sackerwind, 5:30, zugesperrt, alle, ich kann nicht mehr aus dem Geschäft raus. So schnell geht die Zeit rum. Das, ja, und mit Pfurzt und schon ist Tag rum. Ja. Also jetzt nicht heilen, wir spielen nach dem Lied auch wieder ein Lustiges. Vielleicht.

Das nächste Gutzle hat einen starken Bezug, will ich sagen, autobiografischen Bezug. Und zwar ist es so, ich bin in Stuttgart geboren und bin in Leinfelden aufgewachsen. Jetzt ist mir es aber in Leinfelden zu eng geworden. Ich wollte raus in die weite Welt, wo Lichter sind, wo was los ist. Und dann bin ich nach Bernhausen gezogen. Jetzt war es in Bernhausen zugegebenermaßen ein bisschen heller, weil sie näher am Flughafen dran sind. Also ein gewisser Fortschritt war es, aber nicht wirklich. Jetzt habe ich aber in Bernhausen eine junge Frau kennengelernt, die hat Esther geheißen. Ich vermute, bis heute hat Esther wahrscheinlich geheißen. Aber ich habe mir Esther gesagt zu ihr, wie jeder Schwab. Ich bin sehr froh, dass sie nicht Christiane geheißen hat. Oder Astrid. Auf jeden Fall hat sie Esther geheißen und die Esther und ich, wir haben uns sehr geliebt. So im Alter von 17, haben uns aber mit 18 auseinandergelebt gehabt. Die Trennung war unvermeidlich. Und das Blöde ist aber, dass die Esther weiterhin in Bernhausen wohnt, so wie ich auch. Und jetzt treffen wir uns öfters im Ort. Und das ist nicht ganz einfach. Das ist nicht ganz einfach, weil eine gewisse Schwingung ist noch da. Aber es langt halt nicht für mich. Was willst du machen? So, und jetzt ist es aber so, dass wir uns da begegnet und so ein bisschen aus dem Weg gegangen. Und von einer solchen Begegnung in den breiten Avenuen Bernhausens. Ja, also lachen Sie nicht, Bernhausen hat breite Avenuen. Die breite ist die Avenue 8, die A8. Gell? Und jetzt stellen Sie sich vor, oder sagen wir, Sie müssen sich gar nichts vorstellen, ich erzähle es ja alles. Okay, gell? Also ich erzähle Ihnen jetzt von einer solchen Begegnung in den breiten Avenuen Bernhausens, in der Hauptavenue, in der Hauptstraße. Und hören Sie selbst, das Lied ist im Original von den Beatles, Herr Kapellmeister bitte, im Original von den Beatles, hier in einer sehr schönen, getragenen Version, wie sie Frank Sinatra einige Jahre später aufgenommen hat. Und es geht um die Esther, es geht um mich und auch ein bisschen um Bernhausen.

0: Zuerst hab ich gemeint, es sei ja Schwester gewesen. Es wäre wahrscheinlich das Beste gewesen, ganz genau. Vielen Dank. Vielen Dank.
1: In dem Moment mache ich auf, weil neben mir das Telefon klingelt. Ich nehme ab und eine Dame sagt, waren Sie mit dem Aufenthalt in der Höhle zufrieden, sehr zufrieden oder äußerst zufrieden? Ich schmeiß den Hörer weg. 5 Sekunden später klingelt schon wieder. Und da war ich doch sehr erbost, dass diese Dame sich erdreistet, schon wieder anzurufen. Und ich nehme den Hörer und ich schrei rein. Also um das vielleicht mal etwas eleganter zu formulieren, als ich es in der Situation gemacht habe. Also ich sage sinngemäß, dass es im unteren, hinteren Bereich meines Körpers eine Stelle gäbe, die sich für intensiven Zungenkontakt ihrerseits anbieten würde. Jetzt war aber in der Leitung war gar nicht die Dame, sondern der Stadelheimer. Und er hat gesagt, also er begrüßt diese offensiv provokante Eröffnung eines Gesprächs. Jedenfalls hätte ihm bislang noch niemand bereits zu Beginn eines Telefonats gesagt, dass er ihn am Arschlecker kennt. Er sei es ja bloß zum Ende her irgendwo. Aber deswegen würde er nicht

Anrufer, sondern er wollte mir nur noch mal sagen, dass sein Theaterstück jetzt gleich losgehen würde. Und ich rufe auf die Uhr kurz vor 10, spring raus aus dem Bett, zieh mich an, lauf runter Richtung Kindergarten. Und da waren auch schon alle da. Der Nachbar war da, meine Frau war da, die WVF, der HVK, der Kaiser war da. Und die 6 Flüchtlinge waren auch schon da. Und einer hat eigentlich ganz gut Deutsch geschwätzt, mit dem haben wir ein bisschen geschwätzt. Und haben gefragt, wie es mir jetzt gefällt. Und er hat gesagt, jawohl, sehr gut. Und er hätte auch schon begriffen, die oberste Regel des schwäbischen Zusammenlebens. Und ich habe gesagt, das kenne ich gar nicht, wie geht denn die? Und er hat gesagt, ja, ganz einfach, wenn es sich bewegt, grüßen, wenn es sich nicht bewegt, putzen. Oh. Haben wir gesagt, jawohl, der Mann wird sofort integriert. Und dann sind wir alle rein in den Kindergarten, waren so 30 Kinder war da, und zwei Kindergärtnerinnen, und dann 10 Uhr ging das Stück los. Es war eine sehr gewagte Inszenierung. Der Stadlein hat versucht, durch das Kasperltheater, das moderne deutsche Theater, an uns ranzubringen. Also erstmal 10 Uhr ging's los, pünktlich, Vorhang auf, Kasperle erscheint, guckt ins Publikum, schreit, Tod dem Kasperltheater, Vorhang wieder zu. Dieser Einstieg ins Stück hat dann natürlich schon mal für leichte Irritationen gesorgt, weil die meisten Kinder haben zum ersten Mal im Leben einen Kasperle in Nazi-Uniform gesehen. Dann der Auftritt vom Krokodil. Das Krokodil hat sich zunächst als bedrohte Art vorgestellt und sich dann erschossen. Dann der nächste Auftritt vom Kasperle, diesmal gemeinsam mit der Gretel, und zwar als Lackleder-Domina. Und die hat den Kasperle ausgepeitscht, bis die Nazi-Uniform bloß noch ein Fetzer an ihm runtergegangen ist. Dann der große Auftritt vom Räuber Hotzenplotz. Allerdings nicht als normaler Räuber, sondern so als Handpuppe im Nadelstreiferanzug, als Unternehmensberater von McKinsey. Und er gleich richtig loslädt, er kauft den Laden auf und schmeißt alle raus, alle Kinder. Ihr seid alle entlassen, hat er geschrien. Dann haben die Kinder sich gefreut, weil die dachten, sie dürfen jetzt endlich heimgegangen. Aber dann im nächsten Akt hat der Stadlheimer 3 Handpuppen auf die Bühne gestellt, nämlich Modelle von Jesus, Buddha und Mohammed. Und von hinten kam die Großmutter vom Kasperle mit dem Scharfrichterbeil angerannt, um zur Enthauptung zu schreiten. Und in dem Moment ist meine Frau aufgestanden und hat laut gerufen, jetzt hör doch mal auf mit dem Scheiß! Im Raum eine lähmende Stille. Hinter der Bühne raschelt's, Stadlheimer kommt vorgekrochen, stellt sich auf die Bühne, räuspert sich und sagt, er begrüßt prinzipiell jede Form der Diskussion, aber das heute sei ja eine Premiere und deswegen müsste das Stück natürlich noch an der einen oder anderen Stelle etwas verdichtet werden. Aber meine Frau hat geschrien, dieses Stück kann man nicht verdichten, dieses Stück ist einfach Müll. Und das war im Nachhinein betrachtet der entscheidende Satz. Weil hinten an der Wand ist der dicke Dieter gestanden. Und als der diese 2 Worte hörte, nämlich Müll und Verdichten. Das klang von dem wie ein Auftragseingang. Und er rennt los, beschleunigt durch den ganzen Saal. Vor der Bühne hebt er ab und stürzt mit der Impulsivgewalt seiner 180 Kilo auf das Kasperltheater und begräbt Puppenensemble nebst Stadlheimer unter dem Dieterschen Zentralmassiv. Der Rest der Geschichte ist schnell erzählt. Es kam neben der Polizei und dem Roten Kreuz auch noch der psychiatrische Notdienst und hat den Stadlheim und den Dicker Dieter schon mal einpackt. Der Kaiser hat sich notorisch dieser Ordnungsmaßnahme widersetzt und haben sie samstags im Hund auch einpackt. Und die WVF hat sich aus Solidarität mit dem Kaiser ebenfalls einsperren lassen. Pass auf, wäre ich alles in der Klapse? Der Kaiser, der dicke Dieter, der Stadlheimer sowie WVF nebst HVK. 5 von uns, für 5 von uns sieht es momentan nicht sehr gut aus. 5 von uns sind in psychologischer Begutachtung. Eine Handvoll Trollinger wird derzeit psychisch betreut. Und für diese Handvoll Trollinger habe ich diese Geschichte erzählt. Die einzigen aus dem Zentrum des Dorfes, die psychisch noch einigermaßen stabil sind, sind meine Frau und ich. Ich weiß nicht, wie lange der Zustand noch anhält, weil nebenan der Nachbar ist frisch verliebt. Da kannst du den ganzen Tag, mein Furzelpferdle, mein Mummerle, mein Grasdackerle. Weiß nicht, wie lange wir das psychisch durchstehen. Ich weiß nicht, ob sie ähnliche Personen kennen, ob sie in einem ähnlichen Dorf leben. Aber wo immer sie auch leben mögen, ich wünsche ihnen jetzt einen sicheren Heimweg, ein friedliches Morgen und einen guten Abend. Dankeschön.

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1: Herzlich willkommen zu einem weiteren Beitrag von Mundart Radio stellt vor. Heute möchte ich den Werner Gottschwager vorstellen. Besucht hat ihn bei der Veranstaltung in Möglingen im Bürgerhaus. Spielt hat er dort sein Programm für eine Handvoll Trollinger. Vor seinem Auftritt hat er ein kurzes Interview mit ihm führen dürfen.
2: Herr Gottschwager, schön, dass ich da sein darf heute bei Ihnen. Sie sind ja ein Urgestein, sozusagen, schon als Comedian, schon über 30 Jahre Bühnenerfahrung.
3: Dieses Jahr werden es 30 Jahre, dass ich auf der Bühne stehe, genau.
2: Wie hat denn das alles angefangen?
3: Dass ich auf die Bühne gehe, hätte ich nicht für möglich gehalten. Ich habe angefangen, schon früher als Kind, schon mit lustigen Sachen schreiben, ne? Irgendwelche Schmähgedichte auf Lehrer und sowas, oder Schüler. Und dann habe ich, als ich studiert habe in Berlin, habe ich angefangen zu schreiben für das Radio. Da gab es eine Satire-Sendung, habe ich angefangen zu schreiben. Und dann dachte ich, das wird mein Beruf werden, dass ich einfach Satire-Autor werde und dann Verzeihungen schreibe oder Bücher oder irgendwie sowas. Ne? Und dann kam es irgendwann dazu, dass ein Theateranrufer hat und fragte, ob ich nicht mal andere Künstler sehr ausgefallen und ob ich nicht mich auf Bühne stellen kann und was vorlesen kann oder irgendwas. Und dann habe ich gesagt, ja gut, dann mache ich das halt mal. Und dann habe ich festgestellt, ich fühle mich wohl auf der Bühne, ich habe kein Lampenfieber und vor allem der entscheidende Punkt war hinterher die Abrechnung. Und dann feststellte, dass ich auf der Bühne in 90 Minuten mehr verdient habe, als in 4 Wochen mit Schreiben. Und dann dachte ich, das kann schon mal nicht dein Ding. Vor allem habe ich festgestellt, ich wollte immer einen Job, wo ich zwei Dinge nicht brauche, nämlich einen Chef und einen Bäcker. Und das beides bietet dieser wunderbare Beruf des Kabarettisten.
2: Dann machen Sie ja juristisches Kabarett. Das ist ja auch was ganz Besonderes und das ist ja eigentlich das, was Sie erfunden
3: haben. Das ist meine Kerndisziplin, ja, der Spiegel hat man schon jetzt erfunden. Es gab ja schon immer irgendwelche Menschen, die Juristerei durch den Kakao gezogen haben oder darauf hingewiesen haben, dass da auch sich Komik eignet. Was man ja gar nicht vermutet als Außenstehender, die Juristerei steht ja im Ruf, als Furzdrucker zu sein, auch gar nicht komisch. Und das habe ich irgendwie natürlich auch als Herausforderung empfunden. Ich habe vor 30 Jahre gedacht, such dir mal ein großes Thema, das der ganze Abend trägt. Dann bin ich auf die Justiz gestoßen und habe festgestellt, dass dieser Fundus an Humor, der dort liegt, der muss dringend gehoben werden. Und dann kam ein Programm nach dem anderen dabei raus. Also das ist ja endlos. Wir haben 150.000 Juristen und die sind alle jeden Tag damit beschäftigt, sich einen neuen, teilweise großen Unfug auszudenken.
2: Das hat mir auch gefallen. Die Dienstreise in des Schwächens mit dem Tod oder so ähnlich hat das ja geheißen. Okay.
3: Stirbt ein Beamter während einer Dienstreise, so ist die Dienstreise beendet.
2: Genau, so rum war es.
3: In der sächsischen Reisebürgergesetz.
2: Also es gibt schon
3: ich halt schon fast ein Klassiker.
2: Ja, klar. Das heutige Programm, ein bisschen anders, Schwäbisch.
3: Ja, weil ich halt, wie man ja hört, Schwäbisch schwätze, ne, von Haus aus. Und Hochdeutsch ist für mich nach wie vor eine Fremdsprache. Und deswegen habe ich vor 10 Jahren schon mal ein schwäbisches Programm für mich geschrieben, weil ich einfach normal auf der Bühne schwätzen wollte. Das hieß Der Wüstenrote Neandertaler oder wie aus Affen Bauspann wurden. Und jetzt habe ich neulich wieder vor 2 Jahren gedacht, wird es mal der Zeit, wieder ein schwäbisches Programm zu machen. Weil ich auch zunehmend nenne so arg, weil ich fahren will. Ne? Also Hamburg und so, das sind so Sachen, da spiele ich noch, aber so wie früher, dass man da jedes Kaff da in Norddeutschland besucht und sowas, das wollte ich nicht. Und was mich davor schützt, dass ich das nicht doch mache, ist, nehme ich einfach auf die Bühne Schwäbisch schwätze, weil damit kann ich gar nicht so weg auftreten. Da versteht es sehr gut noch.
2: Ja, ich habe unser Problem, dass mir eigentlich denkt, man komme da nicht durch. Ich habe zum Beispiel Schwester in der Schweiz, die schwätzt breit Schwäbisch, in der Zwischenzeit ist sie da total integriert.
3: In der Schweiz geht es schon, ja. Ich habe mal in der Tat versucht, in Hamburg einen Muggelbatscher zu kaufen. Ne? Das ist böse gescheitert, weil ich verstehe halt keinen.
2: Sie nennen es Oxford Schwäbisch. Das Wort hat mich fasziniert.
3: Ja, das sage ich immer, wenn ich irgendwo auftreffe und mich die Leute nicht kennen, dann sage ich, ja, ich komme aus Stuttgart, spreche aber Oxford-Schwäbisch und da haben wir schon mal einen Lacher. Okay. Ja. Es ist natürlich, ich rede natürlich im außerschwäbischen Bereich auch nicht dieses breite Schwäbisch, sondern eher so ein gehobenes, das ich halt, wie gesagt, Oxford-Schwäbisch.
2: Okay, okay. Ja, ich komme direkt vor Alpen.
3: Von Alpen ja. Ja, da ja ganz viele Dinge geschehen, da sprachlich.
2: Ein Handvoll Trolliger klingt einfach klasse, dieser Titel von Ihrem Neuch oder von Ihrem Stück.
3: Wie sind Sie ja, Programm angucken, dann klärt sich das auf. Es ist nicht so, wie es scheint. Ah, okay. Ja, so eine Handvoll Trolliger hat überraschenderweise noch eine für die andere Bedeutung. Okay. Dann kommt man aber wirklich erst auf, wenn man das Programm gesehen hat. Ja. Ja, im Titel gebe ich mir ein bisschen besonders Mühe, weil das einfach vielen Leuten die Hemmschwelle nimmt, ins Kabarett zu gehen. Wenn ich so einen Titel habe, der nichts sagt und auch nicht komisch ist, da vermute ich auch keine Komik dahinter, dann wenn das schon auf der Verpackung draufsteht und sowas. Ne? Deswegen gucken, mache ich mir schon selbst sehr viel Gedanken über den Titel.
2: Dann sind Sie beim Vereinigte Lachwerk Süd mit dabei. Können Sie mir da ein bisschen was erzählen?
3: Das habe ich mit Herrn Mantel gegründet. Der Herr Mantel, ich kannte den ja. Ich kannte die kleine Tierschau, oder? Der Ernst ja jahrelang, der Mastermind war, mehr oder weniger. Und dann habe ich den irgendwann getroffen, als der in Schwäbisch Gmünd gespielt hat, wo ich ja wohne. Da gab es noch eine Kleinkunstbühne und ich bin in sein Programm gegangen und sein Solo-Programm und habe festgestellt, Junge, das ist ein sehr, sehr filigraner Humorarbeiter. Das hat mir großen Respekt eingehalten. Da habe ich gesagt, komm, Ernst. Wir wohnen ja praktisch im Saunsee beieinander, lass uns mal so ein gemeinsames Projekt angehen. Und haben wir zusammengesetzt und haben geschwind so 10 bis 12 neue Lieder geschrieben und dann haben wir noch ein paar Highlights aus unseren gemeinsamen, also unseren verschiedenen Einzelprogrammen noch reingebastelt und da ist jetzt wirklich was eigentlich Eigenständiges Neues entstanden, das sehr, sehr komisch ist. Und wir spielen es auch wirklich ganz selten und deswegen haben wir auf der Bühne nach wie vor genauso viel Spaß wie die Leute unten. Das ist jedes Mal ein Riesenfeeds. Gerade mit Heine.
2: Ja, das ist schon immer wieder spannend. Sind das sehr vielfältig? Mal sind Sie mit dem Programm unterwegs?
3: Ich spiele 5 Programme gleichzeitig und das, also nicht gleichzeitig, sondern hintereinander oder also nicht mehr. Und die braucht das auch, das von der Abwechslung her. Wenn ich immer nur diese juristische Sache mache, dann würde mir selber langweilig werden. Deswegen habe ich früh darauf geachtet, dass man da immer eine gewisse Vielfalt, dass da eine Vielfalt obwaltet. Das ist künstlerisch.
2: Letztes Jahr haben Sie eine Kleinstrückspreis bei der Württemberg bekommen. Herzlichen Glückwunsch und nachträglich. Schau, schöne Sache. Da sind Sie ja im Prinzip ausgezeichnet worden, gerade für Ihre Vielseitigkeit in der Sprache, Hochdeutsch, Schwäbisch und Juristisch.
3: Das hat mich natürlich gefreut, der Preis natürlich, klar. War ja auch nur mit einer kleinen Gage verbunden, da sagt man dann auch nein. Ja, Spaß macht auch die Verleihung. Und da waren ja auch dann auch liebe Kollegen da, und dann Kohlheb, denn ich habe so geschätzt, so Rudi Keurer genauso und sowas. Dann haben wir einen sehr sangesfrohen Abend erlebt.
2: Schön. Mal Kohlheb war ein Netzspruch. Kölner Zufall, da hat mir der Benni Jäger eingeladen.
3: Der Benni von der Stummfest, ja.
2: In sein Höfchen da, in sein Kulturhof.
3: Ja, ich weiß, das gab oder ist da ein
2: Erdfeld
3: haben sie, genau, ja.
2: Ich glaube, das war eine schöne Sache. Ja. Als Schwabe in Deutschland hat es doch schwerer. Wenn man jetzt gerade mal, ich meine, Sie wählen jetzt relativ gepflegtes Hochdeutsch, ist das ein Problem, oder?
3: Das ist kein Problem, nein. Ich muss ja sagen, ich habe jetzt auch dieses Programm, den Trollinger, den könnte ich auch, ich habe es jetzt mal in Bonn gespielt, ich habe es in Frankfurt gespielt, ich habe es sogar noch nicht eben Indischen Ozean gespielt auf dem Kreuzfahrtschiff, wo auch nicht allzu viele Schwaben da waren. Und das funktioniert sehr gut, muss ich sagen. Die Leute lachen wirklich genauso viel wie im Schwaben. An gewissen Stellen lachen sie gar noch mehr. Na, weil es ist für sie so, wenn es Butzel im Gräbel liegt, ist sonst normal, aber für einen Düsseldorfer ist es eine sehr, sehr, sehr, sehr heitere Formulierung. Zum Beispiel. Nee, aber ich sag, außerhalb Schwabens spiele ich ja nur meine juristischen Sachen und da rede ich ein einigermaßen verständliches Hochdeutsch.
2: Also ich komme ja jetzt viel rum, wie gesagt, es gibt ja ganz viele neue, junge Bands, mit denen ja eigentlich immer wieder in Kontakt kommen, die sich wirklich sehr schwer tun. Und ja, da möchte ich gegensteuern, möchte einfach sozusagen mal.
3: Bands machen Schwäbisch. Ja. Schwäbische Musik.
2: Ja, also ja. Bester Wendersohn, das würde ich nicht irgendwann was sagen.
3: Wendersohn kenne ich, ja.
2: Aber gerade raus zum Beispiel.
3: Klingt die Schwäbisch, Wendersohn, naja, ah, ja, okay.
2: Gerade raus, wunderbare.
3: Gibt es nicht.
2: Alzheimer Wald, das ist eine relativ junge Band.
3: Aha.
2: Oder hier gibt es von Semmer halt.
3: Okay.
2: Oder Heimers Welt, also da gibt es ganz viele Bands, das habe ich auch schon die Radiogeschichte kennengelernt, die man eigentlich sonst nicht kennt. Ja. Aber denen ist einfach Herzensangelegenheit, Schwäbisch zu singen. Ja, und das macht mir die Schwierigkeit, würde ich mal sagen. Mhm. Was jetzt gerade immer mehr kommt, das haben wir jetzt gerade mit so Simmerhalt und einem Chor da Capo oder in Hochdorf in der Nähe mal geht. Also dieses mit der Elspeth Gscheidl dann, also ein bisschen Comedian und Musik dazu, dann funktioniert das eigentlich relativ gut wieder.
3: Naja, wobei die Jugend hat ja heute mit dem Internet natürlich schon ganz andere Möglichkeiten, sich da ihr Publikum zu spielen. Früher hat man darauf warten müssen, dass ich immer vom Radio band und dann irgendwie bringe. Ja. Da sind die unabhängig mittlerweile. Das ist schon eine recht gute Entwicklung, muss ich sagen. Mhm. Wenn du mal so auf dem Kasten stand, wirst du dich durchs Internet, hast du da Möglichkeiten, da dich unabhängig zu machen von diesen grauen Eminenzen der öffentlich-rechtlichen Anstalten.
2: Mhm. Ja, das wäre sich ja auch schwer mit Schwäbisch zum Beispiel.
3: Ich finde es ein Skandal, dass gewisse Sachen, der Ernst Mantel hat ein paar Lieder, die müsste Tag und Nacht auf SWR 4, auf jeden Fall auf eigentlich auch auf SWR 1. Ja. Und das Einzige, was kommt auf SWR 1, ist Meer im Süden von 5 und mehr findet nicht statt. Im Südwestrundfunk ist ein Witz. Ich sage, also beim Ernst, ich sitze ja neben ihm auf der Bühne, auf der Höhe, wenn man sein Lied an und versinke in tiefer Dankbarkeit, dass ich da sitzen darf, neben diesem großartigen Mensch. Da hat ein Lied, Schwarzer Strick. Das ist die Schwabenhymne schlechthin. Oder ein Party, bis das Dach lupft, da geht's ab, das ist rockig und sowas. Das wäre geeignet als Schwabenhymne. Ja, interessiert sich für sowas. Nee.
2: Und das ist eigentlich die Intention, warum ich das mache.
3: Ja.
2: Ich habe immer gesagt, wenn der SWR seinen eigenen schwäbischen Sender aufmacht, dann hier wäre auch.
3: Dann hätte ich die Intention erfüllt. Die Gefahr besteht nicht wirklich.
2: Nee, das ist auch gar nicht.
3: Ja. Es gibt da nicht viel Leute innerhalb vom SWR, die Schwäbisch sprechen, muss man dazu sagen.
2: Ist richtig, ja. Ich komme da nicht von da oben.
3: Ja, Stefan klar.
2: Holtmann und alle.
3: Alle sind die, der Dings, der große Schneidewind ist aus dem Osten. Das ist alles ganz rasend nette Menschen.
2: Ja, klar.
3: Die mag ich alle sehr, aber Schwäbisch sind sie halt nicht.
2: Ja, dafür alle Fälle herzlich danke. Wenn Ihnen sonst noch was einfällt, was ich noch kurz erzählen wollte für meine Fans oder auch vielleicht ein Gruß ans Mundartradio wäre zum Beispiel schön von Ihnen.
3: Ja, Chris Gottle, hier spricht Werner von Schwager, Kabarettist von Schwäbisch Gmünd. Ich grüße aus aller Herzlichste, aus dem Remstal aus, den Rest Schwabens via dem wunderbaren Mundart Radio.
1: Und jetzt wünsche ich euch noch viel Spaß mit einem Ausschnitt aus seinem Programm.
4: Danke. Ja, waren Sie mit dem Programm bisher zufrieden? Sehr ich will es gar nicht wissen. Nein, stattdessen sage ich mal, wo wir uns programmtechnisch befinden. Erstens bin ich immer noch nicht Clint Eastwood und zweitens versuche ich immer noch die Geschichte von mir und meinem Dorf zu erzählen. Und wenn man diese Geschichte profund, wirklich ganz gründlich erzählen will, dann beginnt diese Geschichte nicht am 18. August 1913 im Spielcasino von Monte Carlo. Hat jemand gegoogelt? Nein, stimmt, 26 Mal hintereinander. Sondern dann beginnt diese Geschichte vor 3,5 Milliarden Jahren, erstmal so Bakterien, und die haben sich in einer rasenden Geschwindigkeit vermehrt. Eine einzige Bakterie, eine lumpige Bakterie, produziert am Tag bis zu 280 Milliarden Nachkommen. 280 Milliarden Nachkommen, auch heute noch passiert das, mitten in Deutschland. Würde mich mal interessieren, was der Thilo Sarrazin dazu sagt. Und also dann, und das Leben hat sich erstmal nur im Wasser abgespielt und dann ist das Leben an Land gegangen. Warum genau, weiß man nicht, aber ich glaube, das war eventuell folgendermaßen, da war so ein Urviech, so ein Quastenfloss oder irgendwas, und der ist den ganzen Tag mit der offenen Gosch rumgeschwommen. Ne? Da hat er sich an so Plankton und kleine Fischler überfressen, ne? Ist ihm recht schlecht geworden. Dann hat er gesagt, irgendwie, ich glaube, mir ist ein bisschen schwummrig gerade. Ich glaube, ich kann mir besser an frische Luft. Auf die Art und Weise ist das Leben an Land gegangen. Ja, ja. Und Das war entscheidend in der Evolution. Und dann konnte sich das Leben prächtig entwickeln an Land. Und dann ist irgendwann Homo sapiens auf der Bildfläche erschienen. Und das ist, glaube ich, dieser wichtige Punkt in der Evolution. Dieser Einschnitt, diese Zäsur. Weil bis zum Menschen hat die Frage gelautet, wie intelligent kann ein Lebewesen werden? Seit es den Menschen gibt, heißt die Frage, wie blöd kann ein Lebewesen werden? Ja, und das, obwohl wir so ein großes Hirn haben, ne, obwohl der Mensch so ein großes Hirn hat, es heißt immer, wir benutzen nur 10% unseres Gehirns. Wobei nur um dieses Organ, nur ums Hirn macht man so ein Trara. Ich meine, ein Alkoholiker sagt ja auch nicht zum Abstinenzler, pass auf, du benutzt fein nur 10% deiner Leber. Wobei vielleicht ist ja das Hirn die Leber des Kopfes. Solange du ihm Informationen in homöopather Dosis zuführst, schafft es normal. Aber sobald es übertreibst, dann wird das Hirn kleiner, es schrumpft zusammen, es kommt zur Hirnzirrhose und dann bringst du nichts Neues in das Hirn rein, ohne dass was anderes rausfliegt dafür. Das weiß ich aus eigener Erfahrung. Also mein Hirn zum Beispiel hat sich neulich das Rezept für Gemüselasagne im Backofen gemerkt. Und dafür hat es offensichtlich meinen letzten Italienurlaub rausgeschmissen. Ja, weil fragt mich da kürzlich jemand, sag mal, wie lange warst du eigentlich in Italien und wie war das Wetter? Sag ich, 40 Minuten bei 200 Grad. Da ist dann eine sinnvolle Konversation nicht mehr möglich. Ja, oder anderes Beispiel. Mein blödes Hirn merkt sich die Halbwertszeit von dem radioaktiven Element Wismut, nämlich 19 Trillionen Jahre. Und dafür hast du den Geburtstag meiner Frau ausgeschmissen. Fragt mich kürzlich jemand, sag mal, wie alt ist denn eigentlich deine Frau? Sag ich, das willst du nicht wissen. Man kann sich seine Erinnerungen nicht aussuchen. Apropos Erinnerung, wer war dabei? Ich war dabei, der Nachbar war dabei. Die WVF war dabei, der HVK war ebenfalls anwesend, der HVK. Wobei, der ist eigentlich die meiste Zeit, ist der bloß unter dem Tisch rumgelegen. Der HVK, der Hund vom Kaiser. Und der HVK ist so eine ganz radikale Mischung, das ist so eine Dalmatiner Dobermann-Dackeldogge. Hat also schwarz-weiß gestreiftes Fell, also ein Zebra war womöglich auch noch dabei und dann macht er so komische Grunzlaut, so der ganze Tag. Also eine Wildsau war auch noch beteiligt, vermute ich mal. Und der HVK ist jetzt also momentan ein sehr lethargischer Charakter, aber in seiner aktiven Zeit war der Kampfhund bei der Bundeswehr. Na, der HVK war in sämtlichen Krisenregionen dieser Welt, in Afghanistan, Libyen, Somalia, Berlin, Wedding. Und dieser Hund, der hat Nerven wie Drahtseile. Ne, dem kannst du einen Kanonenschlag ans Ohr noch binden, ne, und anzünden. Der hat mal bloß. Bloß die Zündschnur aus, ohne mit der Wimper zu zucken. Ich habe noch nie einen derart nervenstarken Hund erlebt. Gut, ich meine, er war 2 Jahre in Gefangenschaft bei den Taliban. Und der HVK verstand, ja, wo ist er denn? In 4 verschiedene afghanische Dialekte. Gut, beantworten kann er die Frage halt nicht. Das ist ja schon für den Menschen schwierig. Wenn ich mich vor meiner Frau nachstelle, ihr in die Augen gucke und sage, ja, wo ist sie denn? Dann wird sie, wenn sie gescheit ist, antwortet, demnächst weg, du Depp. Aber damit ist die Frage halt noch nicht beantwortet. Na, wir haben es auch, an dem Abend haben wir es auch von dieser Frage gehabt und dann am Nebentisch ist ein Stadelheimer gesessen. Stadelheimer, unser Dorfpoet, also eine restlos gescheiterte Existenz. Und der ist uns zugekommen und hat gesagt, also diese Frage hätte uns zugehört, diese Frage ließe sich nur auf philosophischem Terrain beantworten und wichtig sei vor allem nicht, wo jemand ist, sondern was jemand ist. Und da gäbe es 4 philosophische Ansätze, nämlich: Ich denke, also bin ich. Ich dachte, aus mir wird was. Ich dächte, ich wäre was. Und ich glaube, das war's. Also ein Granadelette hat uns nachgeschwätzt praktisch. Und Und dann hat er noch sein neuestes Werk verkündet. Er hat uns vorgetragen, sein neuestes Werk. Ich hätte es mittags geschrieben, ein kritisches Gedicht gegen den Klimawandel. Ich habe mir es gemerkt, das war ja ganz kurz. Kritisches Gedicht gegen den Klimawandel. 3 Tage stand die Milch vom Haus, jetzt sieht sie grün und schimmelig aus. Mir dreht es das Gedärm um, schuld ist die Erderwärmung. Also, ein Scheißgedicht, also. Granate-Scheiß, also. Und dann hat er ein weiteres Werk angekündigt, ein Oeuvre von noch nie gekannter Wucht und Durchschlagskraft, ne? Ein Theaterstück, ein Kasperle-Theater allerdings. Und er hat angekündigt, dass dieses Werk, hat er gesagt, wird die Geschichte unseres Dorfes verändern. Und wir haben damals nicht geahnt, wie recht er damit gehabt hat. Weil wir haben den Stadl haben wir ja nie vollgenommen. Ne? Wir haben immer, also der hat ja immer den ganzen Tag nur geredet. Obwohl in seinem Oberstübchen war es bei Licht betrachtet halt zappaduster. Wir haben uns beim Stadlheimer, haben wir uns immer gefragt, warum dreht sich das Rad, ob schon der Hamster tot ist? Das ist immer dieses...

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Warum der Shakespeare völlig recht gehabt hat mit Romis und Julis frühem Tod. Wer von euch hat sich nicht schon mal gefragt, warum der William Shakespeare auch noch Romy und Julie hat sterben lassen? Weil eigentlich war da schon genug Blut verspritzt worden. Frage können wir ja nicht mehr. Aber am Ende hat er den zwei vielleicht ein trübsinniges Leben ersparen wollen. Stellt euch einmal vor, die Sache wäre so verlaufen, wie es eigentlich jetzt sein soll. Der Romy betritt das Zimmer, in dem Julia schlaft. Sie wacht auf, man fällt sich den Arm und dann haut man ab vor deine fanatische Familie. Einmord hätte der Romy allerdings noch immer auf seinem Gewissen gehabt. Auf jeden Fall einer zu viel. Polizei hätte vermutlich alle Register gezogen. Rasterfahndung, Kontrolle vom Bahnhofsklo, Hubschrauber-Einsatz und alles, was dazugehört. Romy und Julie auf der Flucht. Ohne ein einziger Pfennig. Ohne ein Bleibe und ohne ein Häusle. Beide haben ja nichts gelernt. Außer, dass sie in der Bundesliga und in der Landesliga auskennt haben. Aber such mal damit einen Job. Es hätte auch nicht lang gedauert und die beiden hätten jenseitsmäßigen Krach miteinander gehabt. Am Ende wäre Julie noch hochschwanger gewesen und hätte nicht mal was Gescheites zum Essen oder zum Trinken gehabt. Schließlich hätte man vielleicht nur den Romy geschnappt. Dafür wäre natürlich Gwiester Paris von Blaubeira verantwortlich gewesen. Und na? Romy als Mörder im Gefängnis und sie verheiratet, aber trotzdem ohne Mann. Vielleicht wäre ja Julie noch wieder heimgegangen, reumütig, hätte sich scheiden lassen und der Selle Paris geheiratet. Der hätte noch Romys Kind als ihr eigenes ausgegeben. Irgendwann noch wäre der Romy rausgekommen aus dem Gefängnis, weil lebenslänglich heißt ja ungefähr 14 Jahre, und noch? Der Bu von der Julie wäre mittlerweile 14 Jahre alt und der Romy hätte mit einem Gentest feststellen lassen, dass er eigentlich eher der richtige Vater ist. Sein Sohn, vielleicht wäre es ja auch ein Töchterle, hätten sich aber inzwischen an der alte Paris als Papa gewöhnt und wären mordsmäßig deprimiert, dass ihr eigentlicher Vater ein Mörder sein soll. Und Julie? Der hat inzwischen das Leben in Blaubeuren mit einem Beamten als Mann gefallen. Der Romeo war zwar wieder frei, hat seine Frau und sein Kind gehabt, aber die nichts mehr von ihm wissen wollen. Ein Hitzkopf war er halt immer noch. Es ist ihm das Messer im Sack aufgegangen, diesmal hat es der Paris abgerückt. Und was war das Ende von der Geschichte? Wieder lange Jahre im Knast. Es ist halt einfach klar. Der Shakespeare, man kann es drehen und wenden, wie man will, hat es gut gemeint mit den zwei. Und deshalb hat er sie halt so früh sterben lassen. Und das war jetzt gewiss das Ende von der Geschichte.

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0: Bisschen mehr. Das ist doch noch schwäbisch, viel besser. Viel besser.
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2: Herzlich willkommen zur neuen Sendung von Mundart Radio stellt vor. Escape Rooms heißt das neue Programm von Bernd Kohlhepp alias Herr Hämmerle. Im März 26 war die Premiere im Renitenztheater in Stuttgart. Dort habe ich ein ganz besonderes Interview mit ihm geführt. Wenn er es euch auch hört, dann merkt ihr, was ich meine.
3: Ich freue mich, dass ich heute mal wieder bei dir sein darf. Bernd Kohlhepp alias Herr Hämmerle. Und natürlich noch vieles mehr, da kommen wir aber nachher dazu. Premiere zum neuen Programm. Escape Room, alles im grünen Bereich. Heute im Renitenztheater, zweiter Premieretag. Wie fühlst du dich?
4: Ja, heute ist natürlich klasse, weil gestern ja die Premiere schon war. Also alles, was hat passieren können an ungünstigen Dingen, ist gestern passiert, das war trotzdem großartig und das heißt, heute wird es großartig, ohne dass irgendwelche Dinge passieren mit Mikrofon oder sonst irgendwas. Ist aber ein ganz tolles Programm, für mich ein neuer Raum, also ein Escape Room. Das ist ja nicht nur so, dass man aus dem Escape Room raus will, man will ja auch nein, es gibt Escape Rooms, wo man nein möchte, um dann nachher wieder rauszukommen. Und so ist das ein ganz neues Erlebnis auch, dass das Ganze wie ein Stück funktioniert. Eigentlich. Also es ist Comedy, es ist Mundart-Komik, aber es ist halt auch richtig gebaut wie ein Stück. Das ist schon toll.
3: Aha. Also wie ein Theaterstückle sozusagen.
4: Was wie ein Theaterstückle und da hat die Susanne Wasmann, die Regisseurin, besonderes Augenmerk drauf gelegt. Also da kam ich mit billigen Witzle, kam ich da nicht durch. So, das wurde dann auch geprüft und auch für die moderne Zeit, also auch angepasst.
3: Ja, bin ich gespannt drauf. Ja. Das war sehr spannend. Aber wie kommt man überhaupt auf ein Escape Room auf der Bühne? Das ist ja eigentlich auch eine spannende Geschichte.
4: Ja, also es gibt ja, jeder hat ja Escape Rooms. Ob das jetzt irgendwie einer geht in den Keller und spielt Lego, um sich da zu verstecken, um zu escapen, abzuhauen. Ein anderer ist vielleicht in einer Therapie oder macht irgendwelche Kurse. Also es gibt die unterschiedlichsten Möglichkeiten. Oder eine Kreuzfahrt ist ja auch ein Escape Room, also wo man einfach dem Dasein entflieht, mir sagen, dem Dickicht des Daseins zu entfliehen, um irgendwie Sicherheit zu haben. Und ich glaube, darum geht es heutzutage, dass jeder solche Orte braucht, weil unser Alltag einfach uns ganz schön was abverlangt. Mhm. Und ein Escape Room, das sind einfach vier Wände. Und die Rätsel sind definiert und mein Gott, wenn eine Stunde nicht langt, dann schließen die auf und sagen, hast nicht geschafft, darfst trotzdem raus.
3: Das ist schön.
4: Die nächsten kommen schon.
3: Aber das haben wir uns so noch gar nicht überlegt, dass es ja alles Escape Rooms sind. Ja. Ja. Du hast ja ganz viele Charaktere, die vielleicht ja auch im neuen Programm auftauchen. Wer ist denn da alles dabei?
4: Ja, also die ganze Band von früher, The Hectic Electrics, Hämmerle hat eine Band gehabt, er hat kein Instrument gespielt, aber war Luftgitarren-Presenter. Und da gibt die ganze Band, kommt wieder zusammen, um auf dem 60. vom Sauter zu spielen. Das ist wichtig. Der Hotte ist mit dabei, den wollte ich schon so lange mal vorstellen. Ein super langsamer, super gechillter Typ. Und Gott sei Dank ist die Frau Schwertfeger mit dabei. Frau Schwertfeger, der geht es ja immer noch gut, die ist rüstig. Aber ich glaube, das ist ihr ganzer Lebenszweck. Die ist zusammengehalten aus einem eisernen Willen. Und die ist jetzt mit dabei und hat auch einen großen Escape Room, weil die nochmal mit dem ganzen Seniorenstift abhaut in einem Wäschereiwagen nach Kap Arkona. Da. Ja, und dann gibt es sehr viele Figuren, Dr. Schöntal, die Sabine kommt, wir haben einen Saugroboter namens Harald, der eine große Rolle spielt, der Justin, ein Vertreter der jungen Generation, der sich per Enkeltrick beim Hämmerle eincheckt. Und die Fee, eine Fee mit Bart und Bauch, aber einem Tüllrock, die spielt auch eine sehr große Rolle eigentlich, weil Hämmerle weiß nicht ganz genau, ob man an Feen glauben darf oder nicht, kriegt drei Wünsche. Aber was machst du, wenn du Skeptiker bist und hast drei Wünsche? Da musst du schon was Gescheites wünschen, um zu überprüfen, ob das eine richtige Fee ist. Mhm. Also ist auch eine ganz hübsche Szene. Und natürlich, Hämmerle ist eine neue Flamme, Das ist Rosa Vitas Tichla, Rosa Meta Tetan. Das ist eine Animateurin auf einem Schiff, dem ist Paradise Escape. Und die heizt dem guten Herrn Hämmerle ganz schön ein. Aber wie das ausgeht, kann man sich schon denken. Das, die, Frau Dr. Schöntal, habe ich gesagt, Frau Dr. Schöntal, die Therapeutin, die Paartherapeutin. Weil Hämmerle findet, man muss nicht verheiratet sein, um in die Ehetherapie zu kommen. Man kann das auch schon mal im Vorhinein bearbeiten und wenn sie weg ist, dann gibt es ja auch viel zu besprechen.
3: Das ist der Wahnsinn, dass so viele Leute auf eine Bühne passen, gell?
4: Ja, ich glaube 13 oder 14 sind
3: es. Und jeder hat seinen eigenen Charakter. Das ist halt ein Wahnsinnsaufwand, sowas zu machen. Das ist ja nicht zu fassen, gell?
4: Das ist halt richtig Geschäft.
3: Klasse.
4: Und die musst du kennen und du musst ein Bild von denen haben. Der Ritchie, der hat zum Beispiel, das ist der Gitarrero von den Hectic Electrics, der hat lange Locken gehabt, früher lange Haare, also bis dann, also bis ganz runter. Und natürlich sind die alle einer Veränderung unterworfen. Also der hat jetzt halt bloß ein ganz kleines Zöpfle hinten und ob der blond ist, das kann man halt nicht mehr sagen.
3: Nicht zu fassen, was er alles im Kopf hat, gell? Nicht zu fassen. Ich fand das immer wieder spannend, auch diese ewigen Sätze, die der Bernd immer mal wieder gebracht hat, gell? Wo dann immer wieder das Gleiche im Prinzip wieder aufgegriffen wurde, gell? Nicht zu fassen. Herr Bernd, du bist einfach genial, das muss man auch mal sagen.
4: Ich habe heute zwei Köpfe.
3: Okay.
4: Das ist ja so, weil ich ja das alles nicht allein machen musste, sondern vor allem natürlich die Susanne Wassmann mit dabei war und da wirklich im Text echt mitgeschafft hat. Aber es gibt natürlich auch noch andere Helfer. Es ist der Techniker, der jetzt wieder mit dabei ist, der wirklich feste mitdenkt. Dann haben wir von einem Bühnenbauer, von einem schwäbischen Tüftler ein Bühnenelement bauen lassen, ein H, weil der Hämmerle jetzt nicht mehr Hämmerle heißen möchte, sondern H, also Englisch H. Und natürlich auch der Andrew Spick, der mit uns die Musik sozusagen eingespielt hat. Mhm. Also es ist immer ein Gemeinschaftswerk. Einer allein ist niemand.
3: Mhm. Das heißt, es gibt da viele neue Lieder?
4: Alles.
3: Alles neu?
4: Alles neu.
3: Alles neu macht er mal. Ja. Und das ist grün, das ist ja nicht schlecht, gell? Ja, ich glaube, dann danke herzlich. Möchtest du auch noch was sagen?
4: Susanne, du hast ja jetzt mit dem Herrn Hämmerle zusammengeschafft.
5: Ja.
4: Du bist jetzt aber eigentlich eine Partnerin. Ha? Hast du trotzdem so ein Gefühl für die Schwaben, sag mal?
5: Ja, also man kann es schon mit denen auch aushalten, ja. So, ne? Ein Gefühl für die Schwaben.
4: Sind die anders als ihr Karlsruhe? Du bist aus Karlsruhe. Ihr habt auch in Karlsruhe, glaube ich, geprobt über Wochen und Monate.
5: Ja, wir haben in Karlsruhe geprobt. Also der Bernd hat sich auch erstaunlich geschmeidig ins Badische reingegeben. Das war wirklich ganz komplikationslos. Und das lief ganz schön zusammen, die Arbeit.
4: Ja, ist das jetzt eine einmalige Sache oder geht das jetzt irgendwie weiter?
5: Ja, da müssen wir wahrscheinlich einfach mal den Bernd Kohlerb fragen, wie das so ist. Aber ich kann nur sagen, es war eine schöne Arbeit und das haben wir, glaube ich, beide festgestellt. Ja. Genau, und jetzt schauen wir einfach mal.
4: Ja. Vielen Dank, liebe Susanne. Fred Jürgen, du machst ja dieses Mundartradio.
3: Ja.
4: Und dafür ist auch dieser Beitrag.
3: Genau.
4: In welchem Zusammenhang kommt denn dieser Beitrag jetzt?
3: Ja, der wird immer mal wieder ins Programm eingeschleust oder eingespielt, um einfach ein bisschen Werbung für den Herrn Hämmerle zu machen und für den Bernd Kohlheb.
4: Und hören wir denn heute jetzt in deinem Radioprogramm auch von diesem Escape Room, alles im grünen Bereich, irgendwelche Einsprengsel? Gibt es da irgendwelche Hörproben?
3: Ja, das hoffe ich doch, natürlich. Das kommt also mit dem Interview, weil natürlich auch ein paar Ausschnitte aus dem Programm kommen, damit man Appetizer hat sozusagen, um auch ins Programm zu kommen.
4: Okay. Lieber Fried Jürgen, darauf freue ich mich schon. Ich werde ganz bestimmt das Mundartradio einschalten. Wir sehen uns ja schon lange bekannt und deswegen...
3: Ja, wir haben eine schöne Zeit gehabt, das muss ich wirklich sagen. Auch die Corona-Zeit, so schlimm sie war, hat uns eigentlich ein bisschen näher zusammengebracht und wir hatten ja wirklich tolle Sachen. Vor allem der Bernd hat sich ausprobieren können, das fand ich ganz toll. Und ich habe natürlich davon profitiert, das ist ja kein Thema. Es waren tolle, tolle Erlebnisse.
4: Lieber Fried Jürgen, alles Gute weiterhin mit dem Radio und ja, wir hören und sehen. Oder wir sehen, was wir hören.
3: Genau. Ich freue mich auch jetzt für heute Abend und wünsche dir eine ganz, ganz tolle Premiere nochmal.
4: Vielen Dank.
3: Dankeschön.
2: Und jetzt viel Spaß mit Ausschnitt aus seinem neuen Programm.
6: Meine Damen und Herren, herzlich willkommen hier heute Abend in Stuttgart zu Herrn Hämmerle Escape Rooms. Alles im grünen Bereich. Und hier ist er! Hämmerle, der kommt. Und plötzlich ist er da. Hämmerle, der kommt. Wo will der Kerl hin?

드디어 Meine Damen und Herren, ich gehe ja immer noch zur Ehetherapie zu Frau Dr. Schöntal. Das kann ich immer machen, das kann ich also vor der Ehe machen, kann ich während der Ehe machen und auch wenn sie weg ist. Und sagen, Frau Dr. Schöntal ist wunderbar. Jetzt, wo meine Frau nicht mit euch, kann man einfach mal ungestört miteinander schwätzen. Es ist so, die Frau Dr. Schöntal, die ist tipptopp, da ist ein richtiges Vertrauensverhältnis entstanden. Es waren noch ein paar Stunden übrig und mit irgendjemand muss ich schwätzen. Ja, Frau Dr. Schöntal ist eine wunderbare Erscheinung. Ich muss sagen, ich kann da immer noch. Ich kann in diesem Zusammenhang sagen, da ist ein richtiges Vertrauensverhältnis entstanden. Das hatte ich mit meiner Sabine nie. Ich sage immer meine Sabine. Das ist ja ihre eigene Sabine. Oder irgendjemand anderem seine eigene, ihre Sabine. Mir sind die Besitzverhältnisse egal. Wenn der Fisch mal putzt ist, ist wurscht, ob der Angelhaken rustig war. Nein, die interessiert sich einfach für mich selber. Also ich frage immer nach meinem inneren Kind. Wo ist dein inneres Kind? Herr Himmel, habe ich gesagt, oh, das ist beim Schulausflug in der Nebelhöhle verloren gegangen. Und sie sagt, das müssen wir finden. Habe ich gesagt, nein, das lassen wir, wo es ist. Weil ich habe mir selber genug zum Do. Sie hat so gute Tipps, weißt, wie man es, auch wie Sabine noch da war, da hat sie so gute Tipps gesagt. Sie hat gesagt, wir sollten mal miteinander essen gehen. Habe ich gesagt, ja gut, dann machen wir halbe, halbe. Aber sie wollte gar nicht mit. Sie wollte sich mit der Sabine gehen. Ja, na, sind wir halt essen gegangen. Aber das an ihrem Gesicht sei von der Sabine, die hat auch nicht wollen. Dann sind wir da in das Restaurant rein. Und Frau Dr. Schöntal hat noch gesagt, man muss sich auch Raum für eigene Entscheidungen lassen. Man muss dem anderen zugestehen, dass er mal etwas für Beute entscheidet. Und meine Frau hat noch gesagt, also, jetzt darfst du mal entscheiden, wo man hockt. Dann habe ich gesagt, warum bestimmst du jetzt wieder, dass ich entscheiden muss, wo mir hocket? Hat sie gesagt, oh, mein Gott, dann hock mal am Fenster. Hab ich gesagt, nein, lieber im Klo. Also am Klo, weißt, in unserem Alter schnelle Wege, schnelles Ziel. Irgendwann ist der Harndrang keine Empfehlung mehr, sondern ein Marschbefehl. Dann hat sie gesagt, kein Mensch hockt doch freiwillig neben dem Klo. Wir haben es aber dann doch gezwungenermaßen freiwillig ins Klo gesetzt, weil der Platz am Fenster, der war dann besetzt. Da haben wir uns also nachgesetzt und ja, wir haben nicht viel miteinander geredet. Dann ist der Kellner gekommen und hat gefragt, was wir wollen. Meine Frau hat dann gesagt, sie kriegt den kleinen Salat, mein Mann nimmt den Schnitzel. Er sagt, warum? Das weißt doch du nicht. Hat sie gesagt, du nimmst doch immer Schnitzel. Habe ich gesagt, heute vielleicht einmal nicht. Da hat der Kellner gefragt, ob er später nochmal vorbeikommen soll. Habe ich gesagt, halt, nein, warten Sie, ich nehme Schnitzel. Also doch, hat sie gesagt. Und dann haben wir zeitlang nicht mehr miteinander geschwätzt. Erst wie der Kellner komisch, mit der Rechnung, hat er gefragt, zusammen oder getrennt? Hat meine Frau gesagt, natürlich zusammen. Habe ich gesagt, aber demnächst getrennt. Und so war es dann auch. So war es dann auch. Nein, das ist in Ordnung. Ein neuer Lebensabschnitt. Das ist für mich in Ordnung. Neue Herausforderungen. Und ich muss sagen, da helfen die Frau Dr. Schöntal unglaublich. Weil ich lasse da keine Stunde ausfallen. Also wirklich, es ist mir so, einmal habe ich keine Zeit gehabt, vergesse zum Absagen. Und dann habe ich gedacht, nein, da soll der Brotbeck für mich hin. Der Peter Brotbeck kennt mich so gut. Also, das kann der locker auch für mich machen. Und da war der dort und am nächsten Tag habe ich gefragt, und was in der Schweiz? Oh, hat er gesagt, dass er seine Sabine so vermissen hat. Er sagt, ja, wer schwätzt denn du? Das stimmt doch überhaupt nicht. Sagt er, ja, du nicht, aber er schon. Aber er möchte einfach nicht mehr nach, weil sie auch viel zu persönlich geworden ist. Die hat gleich Sachen gesagt, wo man einem Fremden einfach so nicht gleich auftischen kann. Nach 10 Minuten hat sie gesagt, er bräuchte dringend professionelle Hilfe. Und gefragt, warum? Weil er viel zu früh schon also Verantwortung für andere übernimmt. Und er sollte mal sein eigenes Leben leben. Habe ich gesagt, gell, die ist klasse, die ist wirklich spitze. Aber wenn du da nicht mehr nach willst, dann kann ich für dich. Kein Ding, da kannst du für mich zur Vorsorgeuntersuchung. Da lägt für ihn auch was drin. Der Frau Dr. Schöntal, wirklich spitze. Die sagt so Sachen wie zum Beispiel, können dürfen ist besser wie müssen sollen.
So habe ich auch geguckt. Können, dürfen, ist besser als müssen sollen. Ne? Ich überlege oft eine ganze Woche, was ich gemeint habe. Also wirklich so klasse. Können, dürfen, ist besser als müssen sollen. Trotzdem habe ich gemerkt, es hat sich was verändert. Sie hat, ja, wie soll man sagen, ich habe es dann mal angesprochen, habe gesagt, Frau Dr. Schönthal, wir kennen uns ja jetzt so relativ gut und ich komme ja schon länger hierher, aber wäre jetzt nicht der Zeitpunkt, wo im Grunde genommen sich was verändern muss? Also müssen wir uns immer hier bei Ihnen in der Praxis treffen? Könnten wir nicht mal essen gehen, mal Kaffee trinken, weißt du, das wäre auch logistisch einfacher für mich und kostengünstiger wäre es ja auch. Hat sie gesagt, Herr Himmerlewin, für Sie wäre es nur ein professionelles Interesse. Und wenn es für mich mehr geworden wäre, dann könnte sie nicht mehr meine Therapeutin sein. Und seitdem habe ich keinen Termin mehr gekriegt. Auch nicht als Brotbeck. Nix, gar nichts. Ich bin mir aber sicher, die meldet sich. Früher oder später. Ja, warum? Ja, vielleicht mit einem Vorwand. Da ruft sie an und sagt, Herr Himmerle, Sie müssen unbedingt nochmal in der Praxis vorbeikommen. Sie haben ja einen Geldbeutel vergessen. Ich weiß. Den habe ich ja extra in den Sofaschlitz reingesteckt. Blöd der Schnitt sei. Ja. Meine Damen und Herren, du weißt nicht, wo du die Liebe deines Lebens triffst. Du weißt es nicht. Irgendwo steht sie noch. Vielleicht ist sie auch gerade am Wischen und sie sieht dich nicht, weil du am Wischen bist. Und du siehst sie nicht, weil du am Wischen bist. Deswegen muss ich aufpassen, sie kann überall sein. Überall. Die Liebe ist eine Himmelsmacht, hat manches Wunder schon.

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Es geht um den Armin. Und zwar ist es so, ich habe eine Freundin aus der Schulzeit, sehr gute Freundin, also wirklich Freundin. Wir kennen uns seit der Schulzeit. Und sie hat mich kürzlich, habe ich sie getroffen, in Bernhausen natürlich, wo sonst. Habe sie in Bernhausen getroffen und hat sie mir erzählt, ja, sie hat einen Mann kennengelernt. Und das sei unglaublich eloquent und gescheit und wohlhabend. Und also ein Wahnsinnstyp. Und je mehr die mir erzählt, desto mehr denke ich, sag mal, den kenn doch den Typ. Den kenne ich, das kommt mir so bekannt vor. Und daraufhin habe ich nachfolgendes Gutzle gemacht.

0: danke.
1: Ole, dreh die extra Runde.
2: Die nehmen die Schule damals, oder?
0: Ich hau doch irgendwo ein Bier nachgestellt, der Feiner. Oh Gott, nein, das ist ja. Ah, ich hab's.

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4: Ja, ich bin schwer mit Schicksal betroffen, weil ich habe schon relativ früh meine Haare verloren. 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
1: Wenn einer so macht, ist mit seiner kaufsüchtigen Frau im Kaufhaus, dann muss er bieseln, dann muss er säulen. 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Ja, sagt, langsam wird es Zeit. Dann gibt er in dem Lied, das ist sein Signal, sagt, macht er vor ihrer. Denkt er, was ist denn das für ein Signal? Nein, es kommt von ganz früher, das erste Wort als Kind war nicht Mama, sondern das war dein erster Boller gelegt, guckst deine Mutter an und sagst, Mama. Nicht Mama, sondern Mama. Jagger hat es gehört. Jagger hat überall Ohren gehört. Er hat gemeint, es sei ein altotterschwanger Rentierjäger, Geheimgesang aus dem 5000 vor Christus. Hat ein Lied draus gemacht, der Segel. Das ist mein Ding. Mein Lied heißt, ja, dann kauft man halt den Schal. Es geht um die kaufsüchtige Frau, nicht um Jagger. Was hat er gesungen von, was hat er gesungen über, das weiß man gar nicht. 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

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Oh, Leute. Gott sei Dank auch so. Naja, aber irgendeine Ursache müsste es ja haben. Kann das das Alter sein? 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

0: aber schon fast wieder gar.
1: Boah, ist gut so, alles klar, oder?

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0: Hörst du noch Hatschen, oder? 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
1: Was ist Saustäuber dann da?
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0: Weißt
1: du? 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

Ja. Wenn ihr ein Schmuddelmasse-Lied schon gesungen heute. Ist auch ziemlich schmuddelig, was man jetzt macht. Ich hoffe, dass nicht so viele Kinder da sind. Und wenn, haben die Ältere das Problem, das denen zu erklären. Weiß nicht, war jemand bei der Bundeswehr von euch außer mir? In dem Alter, da bist du dann morgens aufgewacht und dann war die Decke immer in der Mitte vom Körper ein bisschen höher gestanden. Zu dem hat man gesagt, Chromopila. Große Morgenpisslatte. Und jetzt habe ich ja daheim praktisch ein Bad, da ist das Klo und das Bad in einem Raum. Und meine Frau kann es aber nicht haben, die kann es nicht haben, wenn ich praktisch mit ihr gleichzeitig in dem Bad bin. Man muss ja morgen früh immer ziemlich schnell sein, sonst hast du keine Chance. Es rasselt der Bäcker, lud ins Ohr, jetzt flut ins Bad, Frau drängt sich vor. Bad, ihr ist zu, es ist immer.

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0: De Wieflasche Song.
1: André Schneeseler dabei. Es heißt Sprengkalle Spreng oder Bullet Jogging in Frankfurt.
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1: Wisst ihr was, da liegt ein... Ich kann es nicht mehr sagen, was da liegt. Das ist also... Ich könnt ihr euch nicht vorstellen, was das für ein Ding war. Ein Drum. Ein Jesus-mäßiger Drum. Wer macht denn so etwas, du? Ah, nur mitlaufen.

0: 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Leute, da liegt ein, das ist, das vergelt mir das ganze Leben, du. Ich wäre am liebsten im Nest blieben. Ich wäre am liebsten gar nicht aufgestanden.
1: Lass mir mal Ruhe, du dumme Kuh. Ich muss es euch sagen, es ist einfach ab und zu so, gell? Ab und zu sollte man im sogenannten Non-Voice-Kommunikationsverfahren miteinander kommunizieren. Ich kenne diese Geschichte schon, gell? Du, was hast du denn? Bist du schlecht, was? Geschäft, scheiße, oder? Komm, sag doch irgendwas. Du leck mir doch, ich will bloß mal Ruhe, gell? Und dann wird bohrt und bohrt mit einem ganz feinen Bohr. Und zum Schluss gibt es ein jetzes Schnall, gell? Na Gott, irgendeiner aus dem Zimmer. Non-Voice-Kommunikationsverfahren hilft hier, gell? Absolut. Ja, das hört sich jetzt vielleicht, die Nummer hört sich vielleicht etwas frauenfeindlich an, aber ich mein's eigentlich bloß gut.

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0: 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Ist das so schwer? Ich bin halt nicht, nein, ich bin auch nicht dein Teddybär, gell? 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Dankeschön.
1: So, liebe Gäste, jetzt sind wir gerade im Werbeblock. Nudeln haben wir gehört, gell? Wunderbar. Jetzt bin ich ja eigentlich von der Schwäbischen Alb oben trotzdem ein Fan vom Alderi, der Brezelmarkt. Und ich habe damals, ja, schon einige Jahre her, habe jemand versprochen, das war mein Freund Koppenstein, dem habe ich versprochen, du, irgendwann mache ich ein Lied für den Alderi, der Brezelmarkt. Und es wird hier jetzt präsentiert und ich hoffe, dem einen oder anderen gefällt das Ding, weil ich stand dahinter und der Alderi, der Brezelmarkt ist für mich Kult mittlerweile. Jetzt hört es euch mal an.

Story, es ist die Geschichte, wie einer sich von seiner Frau die Hand in Schatten legen lässt. Faule Sau macht er bei ihr und das Gott sei Dank, bis sie ihn rausjagt. Das Ganze spielt sich so ein bisschen im Oberschwäbisch ab, zwischen Mengen und Sigmaringen. Sie schmeißt ihn raus und er landet im sogenannten Main Hotel an der B311 in Mengen. Menge. Ja, Main Hotel, was soll das sein? Jetzt pass auf, 7 Kilometer weiter ist ein Swingerclub, mitten in der Pampa. Kein anderes Haus mehr, keine Ortschaft, nichts. Mitten in der Pampa ein Swingerclub, 7 Kilometer Richtung Sigmaringen. Da sind die Typen und die Frauen und die Ehepaare, die dann zum Swingerclub fahren aus Hechingen, Balingen, Tuttlingen, die machen dann oft Folgendes, die parken dann oft im Parkplatz vom Main Hotel und lassen sich mit dem Taxi anonym in den Swingerclub fahren, sodass keiner ihre Autos erkennt am Swingerclub. Jetzt stellt er vorne jetzt die ganze einsame Männer im Main Hotel hinter ihren Vorhängen, sehe das Ganze in ihrer grenzenlosen Einsamkeit, Traurigkeit, wie die Leute ins Taxi einsteigen und abfahren. Das ist das Thema dieses Liedes. Das Lied heißt Koiguts Hotel. Der Komponist, wo es gestohlen hat, der heißt Chris Isaac. Ich sage bloß immer Chris Isaac. Ja, das hast du mal gewesen. So, dann sind alle, die Häuser schon so. Die Häuser sind schon so. Er hat es genannt Blue Hotel. Meins heißt natürlich der Originaltitel Koiguts Hotel. A good hotel.

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0: Morgan.
1: Dankeschön, Dankeschön. Auf jeden Fall, merket euch alles, wir werden alt, aber nie erwachsen.

0: herzlichen Dank. Micha Spielegg an der Gitarre, Alfred Kraus am Bass und der Frieder Simon am Schlagzeug.
1: Und der Micha Ivo an der schwäbischen Gusch.
0: Und Kollege, Dankeschön!
2: So, zum nächsten Song muss ich noch eine Kleinigkeit sagen, die mir sehr wichtig ist. Ja. Es ist wunderschön, wenn man Nachbarn hat, die A, klasse sind, die mit einem durch dick und dünn gehen, wo es nicht gleich Streit gibt. Und als wir in unser Häusle eingezogen sind, habe ich ein älteres Ehepaar getroffen. Sie sind mittlerweile leider verstorben, aber was ich da gesehen habe, dass man noch so viele Jahre noch aufs Bänkle nachsitzt, seine Frau in den Arm nehmen, das ist ja schon allerhand. Also hat mir sehr, sehr gut gefallen und ich habe dann geschrieben, dann sitze ich zu dir aufs Bänkle noch und Hochzeit ist mal an, das geht ein bisschen nein. Aber so soll es ja auch sein.

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0: Dankeschön.
1: Oh.
2: Ich stelle euch jetzt die Musiker vor, die ihr jetzt schon erlebt habt, die Gastmusiker zum Beispiel. Zwei junge Frontsänger, einer aus dem Oberland, einer aus dem Unterland. Der erste war Stefan Reisacher von Pomfritz aus Ochserhausen, Oberland. Der nächste kommt von hier, aus der Gegend, Peter Hart von Die Flittmanns aus Filderstadt. Das war der andere Sänger. Meine neue Kapelle stelle ich euch nachher vor. Titi und Riedel, die bleiben auf der Bühne. Jetzt kommt ein Lied, das für mich immer das Lieblingslied war, ob bei Schweißwurst oder Krachmusikow. Es ist das Lied meines Zwillingsbruders Georg Köberlein mit dem Titel Drecklacher Blues.

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1: Henry
2: and Ernie.
1: Ein Chanson fraîche et nette. Heute Abend auf diesem wunderschönen, man muss gerade mal in der Provence heute bei diesem wunderschönen, launischen Sommerabend. Auf dem Marktplatz in Biberach haben wir ein Chanson dabei aus der Côte d'Azur, wo wir in Südfrankreich auf Tournee waren. Oh Marie, dich vergesse ich nie. Nur ein Kuss und dann war Schluss. Psch.

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Dankeschön. Die nächste Geschichte handelt von einem Baum. Von einem Baum, der sich super schön singen lässt, weil er so einen Klang voller Normen hat, so leicht über die Lippe rollt und holpert, dass man den Namen mit zwei Viertel gut aussprechen kann. Es ist der Mirabellenbaum. Und es wäre super schön, wenn ihr da ein bisschen mitsingen würdet. Der Chorus ist relativ einfach. Vielleicht kriege ich das zweistimmig noch, so wie der Micha und der Seppel. Ihr hängt euch einfach irgendwo noch. Mirabellenbaum.

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1: Nein!
0: Ist die wirklich nicht geil?
1: Nein, ein bisschen.
0: Ach, gib's doch zu, die ist geil.
1: Gut, okay.
0: Richtig geil. Richtig. Auf ihn, Wurst.

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Der Segel, eine schwäbische Maßeinheit. Der Hodensack ist beim Schwaber Maßeinheit für ganz unbeliebte andere Manderleid. Da heißt na das, der Seller Segel sei. Da ist ein Schwab ganz schnell dabei. Steigerer lässt sich das natürlich auch, na seid man der Grand Segel da. Alternativ heißt der Unsegel der und der Undrumsegel, das ist noch mehr. Wenn's heißt, dass einer ein rechter Hurensegel sei, na muss das schon ein Mordschaufsegel sein. Wenn einer kein ganz so arges Segel ist, sagt man, dass er halt schon ein wenig ein Segerle ist. Ganz um ganz wenig, bloß um ein Egerle, na schwätzt man von einem Muggersegerle. Mit dem Wörtle Segel richtig umgehen, das muss man verstauen, und man sollte nicht von jedem Segel versegeln lassen.

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1: Alles Roger, alles easy. 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